0: netto zuvor schon von den Gerichten als nicht belegbar abgewiesen. Umfragen zufolge haben in Deutschland 3 von 4 Käufern Rabatt-Apps installiert, nutzen sie aber oft gar nicht. Tanja Wagner, Nachrichtenredaktion.
1: Privathaushalte rund um den Globus sind nach Berechnung der Allianz in Summe so reich wie nie. Boomende Börsen ließen das Geldvermögen im vergangenen Jahr um 8,6% auf fast 270 Billionen Euro brutto klettern. Besonders profitiert haben diejenigen, die Geld in Aktien und andere Wertpapiere investiert hatten. Mit umgerechnet knapp 297.000 Euro Netto-Geldvermögen pro Kopf führen weiterhin die USA die Rangliste mit Abstand an, vor der Schweiz und Dänemark. Deutschland liegt mit etwas über 90.000 Euro pro Kopf auf Platz 12.
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1: Das Wetter, die aktuelle Vorhersage des Deutschen Wetterdienstes, sonnig und vielleicht mit ein paar lockeren Wolken geht's los an diesem Mittwoch. Erst in der zweiten Tageshälfte ziehen im Westen dichtere Wolken und am Abend dann auch Schauer rein. Die Höchsttemperatur liegt heute zwischen rund 20 Grad an den Küsten und 30 Grad im Westen. Morgen zeigt sich die Westhälfte wolkig und bedeckt. Es kann immer wieder Schauer und Gewitter geben. Im Osten ist es erst angenehm sonnig. Im Tagesverlauf ziehen dann aber auch hier mehr Wolken rein bei 18 bis 26 Grad.
2: Das waren die Nachrichten.

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1: Ich bin Uli Reitinger. Bei der Pflegereform ringt die Koalition weiter um einen Kompromiss. Eigentlich soll sie in wenigen Stunden ins Kabinett. Aber die SPD droht mit Blockade. Ein reines Sparpaket darf es nicht geben, sagte SPD-Chef Klingbeil.
2: Knackpunkt ist vor allem die Frage, wer bezahlt am Ende die Rechnung? Die SPD will Geld aus der privaten Pflegeversicherung ins gesetzliche System holen. Die Union hält das aber für rechtlich schwierig. Gleichzeitig will Gesundheitsminister Linnemann mehr als 5 Milliarden Euro vom Bund zurück, die die Pflegekassen während Corona ausgegeben haben. Und auch beim Pflegeheim gibt's Streit. Die SPD will die Kosten für Bewohner begrenzen. Linnemann lehnt das ab. Zoe Tessovali, Nachrichtenredaktion.
1: US-Präsident Donald Trump will trotz Warnungen vor existenziellen Risiken künstlicher Intelligenz die Aufsicht über die Technologie ihren US-Entwicklern selbst überlassen. Die Unternehmen würden sich selber kontrollieren, sagte Trump nach einem Treffen mit Chefs von KI-Unternehmen in Washington.
3: Wer in diesem Rennen der Superintelligenz nicht ganz vorne mitmischt und gewinnt, wird abgehängt, durch China womöglich. Daher soll die KI in den USA weiter vorangepeitscht werden. Die klugen Chefs der KI-Firmen würden schon aufpassen, dass dabei nichts in die Hose geht, da ist Trump zuversichtlich. Bei dem Treffen der Hightech-Spitzen im Weißen Haus wurden demnach robuste interne Kontrollen beschlossen. Die von Trump nun so benannte Superintelligenz birgt große Risiken, aber das Potenzial, so Trump, sei historisch einmalig. Aus den USA, Tina Eck.
1: Wegen des Verdachts auf millionenfachen Betrug mit online verkauften Handys haben Fahnder gestern eine europaweit angelegte Razzia in 19 Ländern durchgeführt, unter anderem auch in Deutschland. Verbraucherinnen und Verbrauchern in der EU entstand schätzungsweise ein Schaden von mindestens 300 Millionen Euro. Den Betroffenen wurden aus gebrauchten Teilen zusammengesetzte Geräte über das Internet als Neuware verkauft. Die Deutsche Flugsicherung nimmt am Flughafen Berlin-Brandenburg ein System zur Drohnenerkennung in Betrieb. Das teilte das Bundesverkehrsministerium mit. Damit können Drohnen im An- und Abflugbereich frühzeitig entdeckt und die zuständigen Stellen über mögliche Gefährdungen für den Luftverkehr informiert werden. Alleine im ersten Halbjahr 2026 wurden am Flughafen BER 28 Drohnen gesichtet, so viele wie an keinem anderen deutschen Airport.
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1: Das Wetter, die aktuelle Vorhersage des Deutschen Wetterdienstes, sonnig und mit ein paar lockeren Wolken vielleicht mal, geht es los an diesem Mittwoch. Erst in der zweiten Tageshälfte ziehen im Westen dichtere Wolken und am Abend dann auch Schauer rein. Die Höchsttemperatur liegt heute zwischen rund 20 Grad am Meer und bis zu 30 Grad in Westdeutschland. Am Donnerstag zeigt sich die Westhälfte wolkig und bedeckt. Es kann immer wieder Schauer und Gewitter geben. Im Osten ist es erst angenehm sonnig. Im Tagesverlauf ziehen dann aber auch hier Wolken rein bei 18 bis 26 Grad.
0: Das waren die Nachrichten.

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1: Ich bin Uli Reitinger. Union und SPD ringen weiter um Details der geplanten Pflegereform. Der Gesetzentwurf soll in wenigen Stunden vom Kabinett auf den Weg gebracht werden. Ob das wirklich klappt, ist offen. Seit dem Wochenende verhandeln SPD und Union in verschiedenen Runden über die Pläne, mit denen weitere Beitragserhöhungen in der Pflege im kommenden Jahr verhindert werden sollen. Die SPD droht mit Blockade, denn sie sieht in den bisherigen Plänen ein reines Kürzungspaket und lehnt das ab. Wer Polizisten, Rettungskräfte oder Beschäftigte in Bus und Bahn angreift, soll künftig härter bestraft werden. Das sieht ein Gesetzentwurf des Justizministeriums vor, über den die Bundesregierung heute beraten will. Justizministerin Hubig sagt, wer unser Land am Laufen hält, verdient unseren Schutz.
2: Ärzte, Pflegekräfte, Apotheker oder Zugbegleiter, sie alle sollen die neuen Regeln besser schützen. Wer sie angreift, muss künftig mit mindestens 6 Monaten Gefängnis rechnen, doppelt so lange wie bisher. Auslöser für die neuen Regeln ist der Tod eines Zugbegleiters im Februar nach einer Fahrkartenkontrolle. Und der Entwurf geht noch weiter. Bei Volksverhetzung sollen künftig bis zu 5 Jahre Haft möglich sein. Wer dafür verurteilt wird, darf möglicherweise dann 2 bis 5 Jahre lang nicht bei Wahlen kandidieren. Zoe Tassovali, Nachrichtenredaktion.
1: Die letzte PISA-Studie hat deutschen Schülerinnen und Schülern ein schlechtes Zeugnis ausgestellt. Der OECD-Bericht Bildung auf einen Blick 2026 macht jetzt Hoffnung. Demnach gibt es deutliche Fortschritte im deutschen Bildungssystem.
3: Mittlerweile haben 4 von 10 der jungen Leute in Deutschland mindestens einen Hochschulabschluss und fast alle 3- bis 5-Jährigen besuchen einen Kindergarten. Wir sind gut vorangekommen, freut sich deshalb Bundesbildungsministerin Prien mit Blick auf den Bericht. Deutschland gebe vergleichsweise viel Geld pro Schüler für Bildung aus, nur oft nicht effektiv genug. Prien zufolge muss die Qualität des Unterrichts einfach besser werden. Als größtes Problem sehen die Experten dabei den Lehrermangel. Gleichzeitig arbeitet fast die Hälfte der ausgebildeten Lehrkräfte nicht in der Schule. Tanja Wagner, Nachrichtenredaktion.
1: US-Präsident Trump will die Aufsicht über künstliche Intelligenz ihren US-Entwicklern selbst überlassen. Ihre Unternehmen stehen auf dem Spiel, wenn etwas schief geht, sagte Trump nach einem Treffen mit Chefs von KI-Unternehmen. Zuletzt hatten eigenständige Hacking-Attacken durch KI-Module die Sorgen um Gefahren künstlicher Intelligenz hochkochen lassen.
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1: Das Wetter, die aktuelle Vorhersage des Deutschen Wetterdienstes. Es geht sonnig und höchstens locker bewölkt los an diesem Mittwoch. Erst in der zweiten Tageshälfte ziehen im Westen dichtere Wolken und am Abend dann auch Schauer rein. Die Höchsttemperatur liegt heute zwischen 20 Grad an den Küsten und bis zu 30 Grad im Westen. Morgen zeigt sich die Westhälfte wolkig und bedeckt. Es kann immer wieder Schauer und Gewitter geben. Im Osten ist es erst angenehm sonnig. Im Tagesverlauf ziehen dann aber auch hier mehr Wolken auf bei 18 bis 26 Grad.
0: Das waren die Nachrichten.

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1: Ich bin Uli Reitinger. Nur noch wenige Stunden bis zur Kabinettssitzung der Bundesregierung und noch immer ist nicht klar, ob die Koalition wirklich wie geplant über die Pflegereform abstimmen wird. Die Pläne sind heftig umstritten. Die SPD fordert einen Pflegekostendeckel und einen Ausgleich sozialer Ungerechtigkeiten.
2: 4,4 Milliarden Euro werden bis Ende des Jahres fehlen, warnen die Pflegekassen. Um dort zu sparen, sollen unter anderem Pflegebedürftige und ihre Angehörigen künftig stärker belastet werden. Wer aber sein Leben lang gearbeitet und eingezahlt habe, müsse sich darauf verlassen können, gut versorgt zu sein, heißt es von der SPD. Sie fordert außerdem, dass neben der gesetzlichen auch die private Pflegeversicherung stärker in die Verantwortung genommen wird. Tanja Wagner, Nachrichtenredaktion.
1: Angriffe auf Busfahrer und Zugbegleiter sollen künftig härter bestraft werden. Strafdrohungen bei solchen Angriffen werden künftig denen bei Angriffen auf Vollzugsbeamte entsprechen. Das sieht ein Gesetzentwurf vor, den das Kabinett heute auf den Weg bringen will. Der Entwurf beinhaltet auch höhere Mindeststrafen für Übergriffe auf Polizistinnen und Polizisten und für Widerstand gegen Vollstreckungsbeamte. Für tätliche Angriffe auf Ärzte, Pfleger und Apotheker sieht der Entwurf mindestens 6 Monate Freiheitsstrafe vor, in besonders schweren Fällen 1 bis 10 Jahre. US-Präsident Trump will trotz Warnungen vor existenziellen Risiken künstlicher Intelligenz die Aufsicht über die Technologie ihren US-Entwicklern selbst überlassen. Die Unternehmen würden sich selber kontrollieren, sagte Trump nach einem Treffen mit Chefs von KI-Unternehmen in Washington.
3: Wer in diesem Rennen der Superintelligenz nicht ganz vorne mitmischt und gewinnt, wird abgehängt, durch China womöglich. Daher soll die KI in den USA weiter vorangepeitscht werden. Die klugen Chefs der KI-Firmen würden schon aufpassen, dass dabei nichts in die Hose geht, da ist Trump zuversichtlich. Bei dem Treffen der Hightech-Spitzen im Weißen Haus wurden demnach robuste interne Kontrollen beschlossen. Die von Trump nun so benannte Superintelligenz birgt große Risiken, aber das Potenzial, so Trump, sei historisch einmalig. Aus den USA, Tina Eck.
1: Kurz vor den Nobelpreisen werden heute in Stockholm die Preisträgerinnen und Preisträger der alternativen Nobelpreise bekannt gegeben. Offiziell heißt die Auszeichnung Right Livelihood Award. Der wird an Menschen und Organisationen vergeben, die sich besonders in den Bereichen Klima- und Umweltschutz, Menschenrechte, Gerechtigkeit und Frieden engagieren.
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1: Das Wetter, die aktuelle Vorhersage des Deutschen Wetterdienstes, höchstens locker bewölkt, meistens allerdings sonnig gehen wir in diesen Mittwoch. Erst in der zweiten Tageshälfte ziehen im Westen dichtere Wolken und am Abend dann auch Schauer auf. Die Höchsttemperatur liegt heute zwischen 20 Grad an den Küsten und 30 Grad im Westen. Am Donnerstag zeigt sich die Westhälfte wolkig und bedeckt, es kann immer mal wieder Schauer und Gewitter geben. Im Osten ist es erst angenehm sonnig, im Tagesverlauf ziehen dann aber auch hier mehr Wolken auf bei 18 bis 26 Grad.
0: Das waren die Nachrichten.

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1: Ich bin Katrin Müller. Die Pflegereform ist heute voraussichtlich Thema im Bundeskabinett. Gesundheitsminister Carsten Linnemann hatte angekündigt, dass er seine Pläne heute vorstellen will. Die SPD hatte aber Änderungen verlangt. Weiteres Kabinettsthema ist ein Gesetzentwurf des Justizministeriums. Wer Polizisten, Rettungskräfte oder Beschäftigte in Bus und Bahn angreift, soll demnach künftig härter bestraft werden.
2: Ärzte, Pflegekräfte, Apotheker oder Zugbegleiter, sie alle sollen die neuen Regeln besser schützen. Wer sie angreift, muss künftig mit mindestens 6 Monaten Gefängnis rechnen, doppelt so lange wie bisher. Auslöser für die neuen Regeln ist der Tod eines Zugbegleiters im Februar nach einer Fahrkartenkontrolle. Und der Entwurf geht noch weiter. Bei Volksverhetzung sollen künftig bis zu 5 Jahre Haft möglich sein. Wer dafür verurteilt wird, darf möglicherweise dann 2 bis 5 Jahre lang nicht bei Wahlen kandidieren. Zoe Tassovali, Nachrichtenredaktion.
1: US-Präsident Donald Trump will trotz Warnungen vor existenziellen Risiken künstlicher Intelligenz die Aufsicht über die Technologie ihren US-Entwicklern selbst überlassen. Die Unternehmen würden sich selber kontrollieren, sagte Trump nach einem Treffen mit Chefs von KI-Unternehmen. Er sieht ausreichenden Schutz durch wirtschaftliche Interessen der Firmen. Zum Start des neuen Monats morgen kehrt nicht nur der Tankrabatt zurück, es gibt auch weitere Änderungen. So können etwa Patientenverfügungen nun auch digital hinterlegt werden. Und ab dem 15. Oktober wird an allen deutschen Bahnhöfen ein Alkoholverbot gelten.
3: Kein Bier auf dem Bahnsteig und auch keins in der Bahnhofshalle. Das Alkoholverbot soll mehr Sicherheit bringen. Und sauberer wird es ohne die ganzen leeren Flaschen auch, hofft die Deutsche Bahn. Wer sicher gehen will, dass Ärzte in kritischen Fällen schnell wissen, wie die Behandlung aussehen soll, kann Patientenverfügung und Vorsorgevollmacht nun auch voll lesbar digital hinterlegen. Und wie immer im Oktober, Heckenschneiden ist wieder erlaubt und wir stellen die Uhr um. Lea Matschulat, Nachrichtenredaktion.
1: Online-Shopper schicken so viele Pakete zurück wie noch nie. In diesem Jahr gehen in Deutschland voraussichtlich 560 Millionen Pakete zurück. Das zeigen Berechnungen der Universität Bamberg. Generell geht jedes 4. online bestellte Paket zurück.
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4: In Aurich-Haxtrum liegen wir schon bei 13 Grad, in Ditzimmer Verlat und in Timmel haben wir sogar schon 14 Grad auf dem Thermometer. Dazu bekommen wir heute nochmal einen richtig schönen Tag. Sonne und Wolken wechseln sich ab. Erst zum Abend hin verdichtet sich die Bewölkung und dann kann es am Abend auch immer nochmal regnen. Die Top-Temperatur des Tages liegt heute nochmal bei wunderbaren 24 Grad. Morgen gibt es dann auch wieder mehr Wolken und wir müssen uns über den Tag auch immer wieder mal auf Regen einstellen. Dann wird es so langsam herbstlich und die höchsten Temperaturen liegen dann mit 21 Grad ein bisschen unter denen von heute.
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4: Der Blick auf die Straße geht um kurz nach 6 Uhr schnell. Da haben wir nur einen Blitzer und der ist in Emden aufgebaut an der Petkummer Straße. Ansonsten haben wir gerade nichts zu melden. Sehen Sie auf Ihrem Weg noch einen weiteren Blitzer oder eine Verkehrsbehinderung, rufen Sie eben an bitte 04921 586 111. Das ist die Radio Ostfriesland Hotline 04921 586 111. Ich wünsche eine gute Fahrt.
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4: Ganz gemütlich schippern wir in die Wochenmitte hinein mit 3 tollen Songs aus Ostfrieslands größter Musikarchiv. Gleich L. Hudson and Partners, You Can Do It. Davor Blondie und Maria und wir starten musikalisch im Jahr 1987. Johnny Hates Jazz hatten mit Turn Back the Clock damals einen Riesenhit. Ich bin Captain Frieling und ich wünsche Ihnen einen entspannten Mittwochmorgen. Moin mit Nanne.
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Al Hutchin and Partners, You Can Do It. Damit ist es jetzt 17 Minuten nach 6 geworden, 6.17 Uhr. Ich wünsche Ihnen einen wunderschönen guten Morgen. Gemeinsam schippern wir in diesen Mittwoch hinein. Heute der letzte Tag des Monats. Heute haben wir den 30. September 2026 und damit starten wir dann morgen ganz offiziell in den Oktober hinein. Aber das Wetter heute, wir haben es eben im Wetterbericht gehört, soll am letzten Tag des Monats nochmal richtig schön werden. Also da wünsche ich Ihnen doch einen ganz wunderbaren Tag und kommen Sie gut raus aus den Federn und gut rein in den neuen Tag, gleich mit Musik von Joe Cocker. You can leave your hat on, aber vorher noch David Dundas und Jeans on, die richtige Musik zum Wachwerden hier bei Radio aus Friesland. Helvat Besinnes, wunderschönen Mittwochmorgen wünsche ich.

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Joe Cocker bei Radio Ostfriesland. You can leave your hat on. 6.25 Uhr haben wir es mittlerweile. Gleich um 6:30 die ersten Nachrichten des Tages aus Ostfriesland, direkt von Vollrad aus der Radio Ostfriesland Nachrichtenredaktion. Darin alles zu einem Vorfall, der sich nördlich von Langeoog ereignet hat. Seenotretter haben nämlich nördlich von Langeoog und Baltrum 3 Segler aus einer lebensgefährlichen Notlage befreit. Was da genau passiert ist, das hören wir dann gleich um 6:30 von Vollrad. In den News vorher noch Musik von Delegation. Die haben wir noch zum Wachwerden jetzt bei Radio Ostfriesland mit Where is the Love?

0: Kurzer Ohrenvergleich, genau 6:30 haben wir es jetzt, 6.30 Uhr.
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2: Mit Vollrad Janssen, guten Morgen. Auf Sandbank gestrandet, Segler aus Lebensgefahr befreit. Seenotretter haben nördlich von Langeoog und Baltrum drei Segler aus einer lebensgefährlichen Notlage befreit. Die Segeljacht war laut DGZS nach einem Maschinenausfall auf einer Sandbank gestrandet. Die starke Brandung hob die Yacht immer wieder an und ließ sie auf den harten Grund der Sandbank fallen. Außerdem drohte sie zu kentern. Unter schwierigen Bedingungen gelang es den Seenotrettern nach mehreren Versuchen, eine Leinenverbindung herzustellen und das Boot in tieferes Wasser zu ziehen. Es wurde in den Hafen von Langeoog gebracht. Die drei Segler blieben unverletzt. Weitere Meldungen aus Ostfriesland im Überblick. Wegen Betruges vor Gericht. Weil sie Corona-Hilfen ergaunert haben soll, steht ab heute eine 25-Jährige vor der ersten großen Jugendkammer am Landgericht Aurich. Sie soll unter falschen Angaben zwischen Mai 2020 und Juni 2022 in 5 Fällen für ihren Schaustellerbetrieb Corona-Hilfen beantragt und erhalten haben. Ihr sei bewusst gewesen, dass ihr die Gelder nicht zustehen. Der Schaden beläuft sich laut Anklage auf über 700.000 Euro. Ein Urteil wird Mitte November erwartet. Radfahrerin schwer verletzt. Im Norden ist eine Pedelec-Fahrerin von einem Auto erfasst worden. Laut Polizei wollte ein Autofahrer auf die Bahnhofstraße abbiegen und übersah dabei die 81-Jährige. Die Frau stürzte und wurde schwer verletzt. Ein Rettungswagen brachte sie in ein Krankenhaus. 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
0: Wir haben schon richtig tolle Temperaturen, um heute Morgen die Fenster wieder aufzuschmeißen, um mal wieder richtig schön durchzulüften. In Mitte Große Feen zum Beispiel haben wir schon 13 Grad, in Mittlingmark liegen wir schon bei 14 und in Hamswerum auch bei 14 Grad. Dazu bekommen wir heute wieder einen richtig schönen Tag. Sonne und Wolken wechseln sich nochmal ab. Erst zum Abend hin verdichtet sich die Bewölkung und dann kann es zum Abend hin auch mal wieder Regenschauer geben. Bis 24 Grad kriegen wir. Morgen gibt es dann auch wieder mehr Wolken und wir müssen uns morgen dann auch immer wieder auf Regen einstellen. Da wird es so langsam herbstlicher mit Temperaturen um 21 Grad.
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0: Alle Autofahrer, ein Blitzer steht in Emden an der Petkummer Straße. Und falls Sie auf Ihrem Weg noch weitere Blitzer oder Verkehrsbehinderungen entdecken, sagen Sie eben Bescheid bitte. 04921 586 111. Das ist die Radio Ostfriesland Hotline. 04921 586 111. Ich wünsche eine gute Fahrt.

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0: und Chulalalas. Nils Sedaka mit Musik aus 1961. Next Door to an Angel, ein richtig toller Song zum Wachwerden. 6.40 Uhr haben wir es, 20 Minuten vor 7. Hier ist der lange Morgen bei Radio Ostfriesland. Und jetzt bringen wir Sie wieder auf den neuesten Stand. Hier sind die Neuigkeiten aus Ostfrieslands Polizeidienststellen.
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2: Birum Bur. Ein Autofahrer ist auf dem Linienweg in einer Linkskurve von der Straße abgekommen. Der 23-Jährige und seine drei Mitfahrer blieben unverletzt. Bei der Unfallaufnahme kam heraus, dass der Fahrer Alkohol getrunken hatte und keine Fahrerlaubnis besaß. Er muss sich strafrechtlich verantworten. Ihr Hofe. In ein Wohnhaus im Tücher Weg wurde eingebrochen. Die Täter durchsuchten die Räume und machten Beute in bisher unbekannter Höhe. Zeugen werden gebeten, sich bei der Polizei zu melden. Norderney. Die Polizei sucht nach einem flüchtigen Autofahrer. Der Unbekannte war an der Straße am Hafen gegen ein geparktes Auto gefahren. Ohne sich um den Schaden zu kümmern, fuhr er davon. Esens. Am Kirchplatz wurden eine Hauswand und ein Schaukasten mit schwarzer Farbe besprüht. Dabei entstand Schaden von mehreren hundert Euro. Hinweise nimmt die Polizei entgegen.
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0: Simon und Garfunkel, Cecilia. Hier ist Radio aus Friesland. Genau 10 Minuten vor 7 haben wir es jetzt. 6.50 Uhr.
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2: Ich bin Tage vom Blumenröder aus Aurich. Unsere Augen sind schon etwas Erstaunliches. Mit ihnen sehen wir morgens das erste Licht. Wir erkennen vertraute Gesichter. Wir sehen Farben, Landschaften und auch Lächeln des Gegenübers. Und gleichzeitig gibt es Menschen, die nicht oder eingeschränkt sehen können. Und das zeigt uns doch immer mal mehr, sehen ist mehr als das, was unsere Augen leisten, denn oft können wir mit offenen Augen durchs Leben sehen und trotzdem nichts sehen und vieles übersehen. Einen Menschen, der Hilfe braucht, das Gute, das uns geschenkt ist oder vielleicht auch kleine Momente, für die wir eigentlich dankbar sein könnten, werden dann gar nicht wahrgenommen. Die Bibel, die spricht oft vom Sehen. Jesus sagt zum Beispiel einmal, das Auge ist das Licht des Leibes. Aber dabei geht's immer um mehr als um unsere körperlichen Augen. Es geht um unseren Blick auf die Welt, auf Menschen, auf uns selbst. Und manchmal brauchen wir gar keine Augen, um genau das zu sehen, sondern eher einen neuen Blick. Einen Blick, der wahrnimmt, was sonst leicht übersehen wird. Dieser Gedanke, der möge uns heute begleiten. Gott, öffne uns die Augen, unsere Wahrnehmung, unsere Herzen für das, was du uns zeigen möchtest. Und hilf, dass wir nicht nur schauen, sondern dass wir wirklich wahrnehmen. Das wünsche ich Ihnen und euch an diesem Mittwoch.
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2: Ich bin Katrin Müller. Union und SPD ringen kurz vor den geplanten Kabinettsberatungen weiter um die Pflegereform. Ob der Gesetzentwurf von Gesundheitsminister Carsten Linnemann wie geplant heute im Bundeskabinett beraten werden kann, ist unklar. Die Koalitionspartner verhandeln schon seit dem Wochenende in verschiedenen Runden über die Pläne.
3: Die Reform soll weitere Beitragserhöhungen in der Pflege im kommenden Jahr verhindern. Da sind sich Union und SPD einig. Doch wie das konkret funktionieren soll, da gehen die Meinungen auseinander. Die SPD fordert beispielsweise einen Pflegekostendeckel, um die Kosten für Pflegeheimbewohner zu begrenzen. Außerdem will sie Geld aus der privaten Pflegeversicherung ins gesetzliche System holen. Die CDU findet, das ist alles zu teuer. Wichtig sei jetzt zu schauen, wo Geld gespart werden kann. Doch ein reines Sparpaket will die SPD verhindern. Fiona Reinhardt, Nachrichtenredaktion.
2: US-Präsident Donald Trump will trotz Warnungen vor existenziellen Risiken künstlicher Intelligenz die Aufsicht über die Technologie ihren US-Entwicklern selbst überlassen. Die Unternehmen würden sich selber kontrollieren, sagte Trump nach einem Treffen mit Chefs von KI-Unternehmen.
4: Wer in diesem Rennen der Superintelligenz nicht ganz vorne mitmischt und gewinnt, wird abgehängt, durch China womöglich. Daher soll die KI in den USA weiter vorangepeitscht werden. Die klugen Chefs der KI-Firmen würden schon aufpassen, dass dabei nichts in die Hose geht, da ist Trump zuversichtlich. Bei dem Treffen der Hightech-Spitzen im Weißen Haus wurden demnach robuste interne Kontrollen beschlossen. Aus den USA, Tina Eck.
2: Die teils gewaltsamen Proteste gegen eine schlechte Ausstattung von Schulen in Frankreich haben sich ausgedehnt. Laut Innenminister wurden gestern rund 440 Menschen festgenommen. Ihnen werde zumeist Sachbeschädigung oder Angriffe auf Ordnungskräfte vorgeworfen, heißt es. Rund 340 Einrichtungen waren laut Kulturministerium gestern von Blockaden oder Protestaktionen betroffen. Der alternative Nobelpreis geht in diesem Jahr an mehrere Frauen und von Frauen geführte Organisationen, die sich für Menschenrechte und eine gerechtere Verteilung von Macht stark machen. Mit dem Right Livelihood Award ausgezeichnet werden unter anderem eine pakistanische Menschenrechtsanwältin und eine US-Informatikerin. Sie kämpft für Fairness in der Entwicklung künstlicher Intelligenz.
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5: Die aktuellen Temperaturen sind überall zweistellig. In Sandhorst zum Beispiel haben wir 12 Grad, in Ihrhofe 14 und in Rechtsobweg sogar schon 16 Grad. Damit sind wir auf bestem Wege zur Top-Temperatur. Die liegt heute in Ostfriesland bei 24 Grad. Und dazu wird dieser Tag heute nochmal richtig schön mit ganz viel Sonnenschein. Ein paar Wolken ziehen auf, aber die sind erstmal harmlos. Erst zum Abend hin verdichtet sich dann die Bewölkung und dann kann es auch mal wieder regnen. Morgen gibt es dann auch wieder Wolken. Wir müssen uns auch morgen immer wieder mal auf Schauer einstellen. Und die Top-Temperatur liegt morgen dann noch bei 21 Grad.
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5: Moin Autofahrer, Vorsicht bitte auf der Autobahn 31, Emden leer. Zwischen Emden-Mitte und Emden-Wolthusen, da sind Personen auf der Fahrbahn. Vorsicht dort bitte in beide Richtungen. A31, Emden leer. Zwischen Emden-Mitte und Emden-Wolthusen sind Personen auf der Fahrbahn. Und dann haben wir noch einen Blitzer, der ist in Emden aufgebaut an der Petkummer Straße. Und sehen Sie auf Ihrem Weg noch weitere Blitzer oder vielleicht auch Verkehrsbehinderungen, klingeln Sie durch bitte 04921 586 111. Das ist die Radio Ostfriesland Hotline 04921 586 111. Ich wünsche dir eine gute Fahrt.
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5: Wir tun gleich wieder ein bisschen was für unsere schöne plattdeutsche Sprache mit unserem kleinen Plattdeutsch-Sprachkurs. Extrem Plattdeutsching steht an nach Musik von The Sweet. Die hören wir gleich mit Coco und wir starten in den 80ern mit Diana Ross und Old Piano. Ich bin Captain Frieling. Moin miteinander.
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0: Heute sind wir alle nochmal aufgerufen, unsere schöne plattdeutsche Sprache noch mehr zu sprechen als sonst. Moin miteinander, hier ist Radio Ostfriesland. Wir haben den 30. September und damit ist heute der letzte Tag des Aktionsmonats. September-Mount ist Plattdeutsch-Mount. Und da gibt es auch heute wieder eine weitere Lektion von unserem kleinen Sprachkurs. Proten Sie man Moi immer mit.
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2: den Keller, die Garage und den Dachboden aufräumen.
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2: Heute wird's mal wieder Zeit. Wir müssen das Chaos bei uns zu Hause aufräumen.
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2: In unserer Garage, in unserem Keller und auf unserem Dachboden haben sich viele Dinge angesammelt, die wir nicht mehr brauchen oder kaputt gegangen sind.
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2: Dazu gehört unser alter Wohnzimmerschrank, der alte Fernseher, kaputte Lampen, eine Waschmaschine, die nicht mehr funktioniert und auch unser altes Bett.
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2: Und jetzt noch der Spruch des Tages.
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2: Jeder nach seinem Geschmack.
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0: Dann habe ich auf Face mit Joe Dolce bei Radio Ostfriesland und damit haben wir es jetzt 20 Minuten nach 7, 7.20 Uhr ganz genau. Ich wünsche Ihnen einen entspannten Weg zur Arbeit. Und nehmen Sie sich in Acht, denn Betrüger lassen sich ja immer wieder neue Methoden einfallen, um an unser Geld, unsere persönlichen Daten oder sogar an komplette Benutzerkonten zu kommen. Aktuell warnt die Polizei vor einer neuen Betrugsmasche bei WhatsApp. Dabei spielen angebliche Abstimmungen eine entscheidende Rolle. Und wer nicht aufpasst, kann am Ende sogar den Zugriff auf seinen eigenen WhatsApp-Account verlieren. Wie die Masche genau funktioniert und woran Sie erkennen und wie man sie davor schützt, das besprechen wir jetzt bei Radio Ostfriesland mit Ronny Thorau aus der Radio Ostfriesland Redaktion. Ronny, was muss man zu dieser Masche wissen und was sind das für erfundene Abstimmungen?
1: Ja, man kriegt eine Nachricht und soll zum Beispiel an einer Umfrage für Sportler teilnehmen oder jemanden bei einer angeblich laufenden Abstimmung unterstützen. Wenn man da darauf eingeht, soll man einen Link aufrufen und einen QR-Code scannen. So verknüpfen dann die Täter eines ihrer Geräte mit dem WhatsApp-Account des Opfers. Und dann können die Täter im Namen des Opfers dessen Kontakte anschreiben, wirken also sehr glaubwürdig und meistens bitten sie dann um Geld, schon oft auch erfolgreich.
0: Und wie beugt man der Masche dann am besten vor?
1: Ja, die Polizei rät konkret zu 4 Maßnahmen. Erstens, keine QR-Codes scannen oder Links folgen, denen man nicht hundertprozentig vertraut. Zweitens, keine Verknüpfung eines unbekannten Gerätes mit dem eigenen WhatsApp-Konto bestätigen. Drittens, keine Verifizierungs- und Sicherheitscodes weitergeben.

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1: 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Halb acht ist es jetzt, 7.30 Uhr.
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2: Mit Vollrad Janssen, guten Morgen. Auf Sandbank gestrandet, Segler aus Lebensgefahr befreit. Seenotretter haben nördlich von Langeoog und Baltrum drei Segler aus einer lebensgefährlichen Notlage befreit. Die Segeljacht war laut DGZS nach einem Maschinenausfall auf einer Sandbank gestrandet. Die starke Brandung hob die Yacht immer wieder an und ließ sie auf den harten Grund der Sandbank fallen. Außerdem drohte sie zu kentern. Unter schwierigen Bedingungen gelang es den Seenotrettern nach mehreren Versuchen, eine Leinenverbindung herzustellen und das Boot in tieferes Wasser zu ziehen. Es wurde in den Hafen von Langeoog gebracht. Die drei Segler blieben unverletzt. Weitere Meldungen aus Ostfriesland im Überblick. Wegen Betruges vor Gericht. Weil sie Corona-Hilfen ergaunert haben soll, steht ab heute eine 25-Jährige vor der ersten großen Jugendkammer am Landgericht Aurich. Sie soll unter falschen Angaben zwischen Mai 2020 und Juni 2022 in 5 Fällen für ihren Schaustellerbetrieb Corona-Hilfen beantragt und erhalten haben. Ihr sei bewusst gewesen, dass ihr die Gelder nicht zustehen. Der Schaden beläuft sich laut Anklage auf über 700.000 Euro. Ein Urteil wird Mitte November erwartet. Radfahrerin schwer verletzt. Im Norden ist eine Pedelec-Fahrerin von einem Auto erfasst worden. Laut Polizei wollte ein Autofahrer auf die Bahnhofstraße abbiegen und übersah dabei die 81-Jährige. Die Frau stürzte und wurde schwer verletzt. Ein Rettungswagen brachte sie in ein Krankenhaus. Neues aus Ostfriesland, da fahren Sie immer zuerst bei uns.
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1: Wir schauen auf die aktuellen Temperaturen und die sind auf dem Weg zur Arbeit heute Morgen schon im zweistelligen Bereich. In Wolthusen zum Beispiel haben wir 12 Grad, in Klostermoor liegen wir bei 14 und in Westerholt bei 16 Grad. Dazu kriegen wir heute nochmal so einen richtig schönen Tag mit ganz viel Sonnenschein und ein paar Wolken und erst zum Abend hin verdichtet sich die Bewölkung. Dann kann es am Abend auch immer mal wieder regnen. Bei Top-Temperaturen um 24 Grad wird der Tag richtig angenehm warm. Morgen geht es dann auch wieder mit Wolken in den Tag. Wir müssen uns auch morgen immer wieder mal auf Schauer einstellen und morgen wird es ein bisschen frischer mit höchsten Temperaturen um 21 Grad.
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1: Hallo Autofahrer, ein Blitzer steht in Emden an der Petkummer Straße und sehen Sie auf Ihrem Weg noch weitere Blitzer oder Verkehrsbehinderungen, sagen Sie eben Bescheid und klingeln Sie durch bitte. 04921 586 111, das ist die Radio Ostfriesland Hotline. 04921 586 111. Ich wünsche eine gute Fahrt.

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Hier ist Radio Ostfriesland, 19 Minuten vor 8, haben wir 7.41 Uhr. Wir schauen nochmal eben schnell auf den Radio Ostfriesland Verkehrsservice. Immer aktuell, es gibt nämlich einen neuen Blitzer. Und der ist in Ilo aufgebaut, an der Bargestraße, in einer 50er-Zone, sagt Radio Ostfriesland-Fan Anja. Vielen Dank fürs Bescheid sagen. Ihnen allen unterwegs eine gute Fahrt. Kommen Sie gut an.

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0: Talk, Talk. It's such a shame bei Radio Ostfriesland um 10:08, 7:50. Wir gucken nochmal eben schnell auf den Radio Ostfriesland Verkehrsservice. Immer aktuell, da gibt es einen neuen Blitzer, aufgebaut an der B70 zwischen Aschendorf und Papenburg. Und entdeckt und gemeldet hat diesen Blitzer Radio Ostfriesland-Fan Willi. Vielen Dank fürs Bescheid sagen. Ihnen allen unterwegs eine gute Fahrt. Und wir sind heute am 30. September angekommen. Der letzte Tag des Aktionsmonats für den Erhalt der plattdeutschen Sprache. Und da gibt es natürlich auch heute nochmal ein plattdeutsches Sprichwort und dessen Bedeutung bei Radio Ostfriesland.
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4: Sech worden ut Ostfriesland. Fün doch, dat mod erst mal worden, dat moi wort. Bedeutet übersetzt, es muss erst schlimm werden, bevor es schön wird.

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1: 8 Uhr ist es.
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2: Ich bin Katrin Müller. Die Pflegereform ist heute voraussichtlich Thema im Bundeskabinett. Gesundheitsminister Carsten Linnemann hatte angekündigt, dass er seine Pläne heute vorstellen will. Die SPD hatte aber Änderungen verlangt. Weiteres Kabinettsthema ist ein Gesetzentwurf des Justizministeriums. Wer Polizisten, Rettungskräfte oder Beschäftigte in Bus und Bahn angreift, soll demnach künftig härter bestraft werden.
3: Ärzte, Pflegekräfte, Apotheker oder Zugbegleiter, sie alle sollen die neuen Regeln besser schützen. Wer sie angreift, muss künftig mit mindestens 6 Monaten Gefängnis rechnen, doppelt so lange wie bisher. Auslöser für die neuen Regeln ist der Tod eines Zugbegleiters im Februar nach einer Fahrkartenkontrolle. Und der Entwurf geht noch weiter. Bei Volksverhetzung sollen künftig bis zu 5 Jahre Haft möglich sein. Wer dafür verurteilt wird, darf möglicherweise dann 2 bis 5 Jahre lang nicht bei Wahlen kandidieren. Zoe Tassovali, Nachrichtenredaktion.
2: US-Präsident Donald Trump will trotz Warnungen vor existenziellen Risiken künstlicher Intelligenz die Aufsicht über die Technologie ihren US-Entwicklern selbst überlassen. Die Unternehmen würden sich selber kontrollieren, sagte Trump nach einem Treffen mit Chefs von KI-Unternehmen. Er sieht ausreichenden Schutz durch wirtschaftliche Interessen der Firmen. Zum Start des neuen Monats morgen kehrt nicht nur der Tankrabatt zurück, es gibt auch weitere Änderungen. So können etwa Patientenverfügungen nun auch digital hinterlegt werden. Und ab dem 15. Oktober wird an allen deutschen Bahnhöfen ein Alkoholverbot gelten.
4: Kein Bier auf dem Bahnsteig und auch keins in der Bahnhofshalle. Das Alkoholverbot soll mehr Sicherheit bringen. Und sauberer wird es ohne die ganzen leeren Flaschen auch, hofft die Deutsche Bahn. Wer sicher gehen will, dass Ärzte in kritischen Fällen schnell wissen, wie die Behandlung aussehen soll, kann Patientenverfügung und Vorsorgevollmacht nun auch voll lesbar digital hinterlegen. Und wie immer im Oktober, Heckenschneiden ist wieder erlaubt und wir stellen die Uhr um. Lea Matschulat, Nachrichtenredaktion.
2: Großrazzia in Deutschland und anderen europäischen Ländern. Mehr als 1000 Einsatzkräfte gehen gegen ein internationales Geldwäschenetzwerk und Rocker der Hells Angels vor. Laut Duisburger Polizei sollen auch mehrere Haftbefehle vollstreckt werden. Federführend ist die Staatsanwaltschaft Duisburg.
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5: Die aktuellen Temperaturen liegen in Emden-Borsum bei 12 Grad, in Burlage bei 14 und in Lehdsdorf bei 16 Grad. Dazu ist der Tag heute nochmal richtig schön mit ganz viel Sonnenschein. Ein paar Wolken ziehen ab und zu mal auf und erst zum Abend hin verdichtet sich die Bewölkung, sodass wir dann auch nochmal den einen oder anderen Schauer bekommen können. Bis 24 Grad sind heute drin. Morgen ist es dann ein bisschen wechselhafter. Da gibt es dann wieder mehr Wolken. Wir müssen uns morgen auch immer wieder mal auf Regen einstellen und das bei Top-Temperaturen um 21 Grad.
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5: Moin Autofahrer, die L24 ist im Kreis Leer gesperrt. Das ist die Großsander Straße. Zwischen Großsander und dem Abzweig nach Büren ist die Straße gesperrt. Da brennt es im Moment, da läuft ein Feuerwehreinsatz. Anwohner werden gebeten, Fenster und Türen geschlossen zu halten. Und Autofahrer werden gebeten, das Gebiet weiträumig zu umfahren. Dann gucken wir auf Blitzer. Einer steht an der B70 zwischen Aschendorf und Papenburg. Den hat Willi gemeldet, Dankeschön. Dann hat Anja Bescheid gesagt. Sie hat einen Blitzer in Ilo an der Waagestraße entdeckt. Und auch in Emden an der Petkommer Straße wird geblitzt. Und sehen Sie auf Ihrem Weg noch mehr Blitzer oder Verkehrsbehinderungen, sagen Sie eben Bescheid. Bitte 04921 586 111. Das ist die Radio Ostfriesland Hotline. 04921 586 111. Ich wünsche eine gute Fahrt.
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5: Mit der Steve Miller Band schippern wir gleich in die neue Stunde. Abracadabra, vorher Status Quo und Down Down. Ich bin Captain Frieling und ich wünsche einen entspannten Arbeitstag. Moin, Minane.
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Das ist die Steve Miller Band und Abracadabra. Hier ist Radio Aswistan. Wir spielen die schönsten Oldie-Hits zum Mitsingen. Das sind die schönen Hits der 60er, der 70er und der 80er. Gleich die Backstreet Boys. Quit playing games with my heart. Vorher gucken wir noch mal eben schnell auf den Radio Aswistan Verkehrsservice. Immer aktuell mit einem neuen Blitzer. Und der ist in Nermoor aufgebaut, an der Kirchstraße 50 erlaubt. Dankeschön an Carina fürs Bescheid sagen.

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0: Durch die nachhaltige Heidevegetation hat sich dort Orterde gebildet. Orterde ist der harte, rötliche Raseneisenstein, aus dem früher Eisen gewonnen wurde. Urt ist ein saurer, an Nährstoffen armer bzw. verarmter Bodentyp in einem feuchtkalten oder feuchtgemäßigten Klima, der durch die starke Versauerung des Bodens entsteht.
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0: Musik aus dem Jahr 1979 von Michael Jackson, Working Day and Night. Und damit haben wir es jetzt genau 8:30 Uhr, 8.30 Uhr.
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2: Mit Vollrad Janssen, guten Morgen. Auf Sandbank gestrandet, Segler aus Lebensgefahr befreit. Seenotretter haben nördlich von Langeoog und Baltrum drei Segler aus einer lebensgefährlichen Notlage befreit. Die Segeljacht war laut DGZS nach einem Maschinenausfall auf einer Sandbank gestrandet. Die starke Brandung hob die Yacht immer wieder an und ließ sie auf den harten Grund der Sandbank fallen. Außerdem drohte sie zu kentern. Unter schwierigen Bedingungen gelang es den Seenotrettern nach mehreren Versuchen, eine Leinenverbindung herzustellen und das Boot in tieferes Wasser zu ziehen. Es wurde in den Hafen von Langeoog gebracht. Die drei Segler blieben unverletzt. Weitere Meldungen aus Ostfriesland im Überblick. Wegen Betruges vor Gericht. Weil sie Corona-Hilfen ergaunert haben soll, steht ab heute eine 25-Jährige vor der ersten großen Jugendkammer am Landgericht Aurich. Sie soll unter falschen Angaben zwischen Mai 2020 und Juni 2022 in 5 Fällen für ihren Schaustellerbetrieb Corona-Hilfen beantragt und erhalten haben. Ihr sei bewusst gewesen, dass ihr die Gelder nicht zustehen. Der Schaden beläuft sich laut Anklage auf über 700.000 Euro. Ein Urteil wird Mitte November erwartet. Radfahrerin schwer verletzt. In Norden ist eine Pedelec-Fahrerin von einem Auto erfasst worden. Laut Polizei wollte ein Autofahrer auf die Bahnhofstraße abbiegen und übersah dabei die 81-Jährige. Die Frau stürzte und wurde schwer verletzt. Ein Rettungswagen brachte sie in ein Krankenhaus. Neues aus Ostfriesland, da fahren Sie immer zuerst bei uns.
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0: In Ostgroßefehn und in Schwerinsdorf liegen wir im Moment bei 14 Grad auf dem Thermometer. In Idafehn haben wir 15 Grad und bis 24 Grad sind noch drin. Dazu ist der Tag heute nochmal richtig schön. Sonne und ein paar Wolken wechseln sich ab. Erst zum Abend hin verdichtet sich die Wolkendecke und dann kann es auch immer wieder mal regnen. Morgen gibt es dann auch wieder viele Wolken. Morgen gibt es dann auch über den Tag immer wieder mal den ein oder anderen Schauer, auf den wir uns einstellen müssen. Und dazu gibt es morgen Temperaturen um 21 Grad.
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0: Alle Autofahrer im Kreis Leer ist die L24 Großsander Straße zwischen Großsander und dem Abzweig nach Büren gerade gesperrt. Da brennt es und die Feuerwehr ist da gerade im Einsatz. Einwohner werden gebeten, Fenster und Türen geschlossen zu halten und Autofahrer werden gebeten, das Gebiet weiträumig zu umfahren. Dann schauen wir auf Blitzer. Da haben wir einen in der Moor, aufgebaut an der Kirchstraße. Ein weiterer an der B70 zwischen Aschendorf und Papenburg. Dann wird in Ilo an der Bargelstraße geblitzt und in Emden an der Petkummer Straße. Und sehen Sie auf Ihrem Weg noch mehr Blitzer oder vielleicht auch eine Verkehrsbehinderung? Rufen Sie eben an, sagen Sie Bescheid. Wir geben das sofort weiter an alle anderen unterwegs. 04921 586 111. Das ist die Radio Ostfriesland Hotline. 04921 586 111. Ich wünsche dir gute Fahrt.

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Manfred Mann und Dua Didi, hier ist Radio Ostfriesland. Hey, was Besonderes, 20 Minuten vor 9 haben wir es ganz genau. Und wir schauen nochmal eben schnell auf den Radio Ostfriesland Verkehrsservice. Immer aktuell mit einem weiteren neuen Blitzer. Und der ist in Moorlage aufgebaut. An der Brückstraße blitzt es in einer 50er-Zone, sagt Radio Ostfriesland-Fan Horst. Horst, vielen Dank fürs Bescheid sagen. 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

0: Paul Anka und Lonely Boy. Hier ist Radio aus Friesland, 10 Minuten vor 9 haben wir es. Heute ist der letzte Tag im September und damit geht der Aktionsmonat für den Erhalt der plattdeutschen Sprache so langsam dem Ende entgegen. Aber auch heute stellen wir Ihnen noch Menschen vor, für die Plattdeutsch was ganz Besonderes ist.
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3: Ich bin Thees Becker und höre die Jüchtbeobtrachten an die Bundesrat für Niederdeutsch. 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

0: Albert Hammond, I'm a Train. Und damit ist es jetzt 9 Uhr.
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2: Ich bin Katrin Müller. Mit einer groß angelegten Razzia geht die Polizei in Deutschland und anderen europäischen Ländern seit dem Morgen gegen ein Geldwäschenetzwerk und Rocker der Hells Angels vor. Laut der zuständigen Polizei in Duisburg sollen auch mehrere Haftbefehle vollstreckt werden.
3: Insgesamt werden nach dpa-Informationen 140 Objekte durchsucht. Unter anderem soll es einen großen Polizeieinsatz an der Adresse eines einflussreichen Hells Angels Rockers in Duisburg gegeben haben. Eine Sprecherin der Polizei erklärt, dass sich der Einsatz gegen ein internationales Netzwerk von Geldwäschern richtet und gegen eine kriminelle Vereinigung. Und bei dieser handelt es sich nach dpa-Informationen um die Hells Angels. Mehr als 1000 Einsatzkräfte sind in Deutschland und anderen europäischen Ländern an der Razzia heute Morgen beteiligt. Fiona Reinhardt, Nachrichtenredaktion.
2: Union und SPD ringen kurz vor den geplanten Kabinettsberatungen weiter um die Pflegereform. Ob der Gesetzentwurf von Gesundheitsminister Lindemann wie geplant ins Kabinett eingebracht werden kann, ist noch unklar. Die Koalitionspartner verhandeln schon seit dem Wochenende in verschiedenen Runden über die Pläne. US-Präsident Donald Trump will trotz Warnungen vor existenziellen Risiken künstlicher Intelligenz die Aufsicht über die Technologie ihren US-Entwicklern selbst überlassen. Die Unternehmen würden sich selber kontrollieren, sagte Trump nach einem Treffen mit Chefs von KI-Unternehmen.
4: Wer in diesem Rennen der Superintelligenz nicht ganz vorne mitmischt und gewinnt, wird abgehängt, durch China womöglich. Daher soll die KI in den USA weiter vorangepeitscht werden. Die klugen Chefs der KI-Firmen würden schon aufpassen, dass dabei nichts in die Hose geht, da ist Trump zuversichtlich. Bei dem Treffen der Hightech-Spitzen im Weißen Haus wurden demnach robuste interne Kontrollen beschlossen. Die von Trump nun so benannte Superintelligenz birgt große Risiken, aber das Potenzial, so Trump, sei historisch einmalig. Tina Eck, USA.
2: Der alternative Nobelpreis geht in diesem Jahr an mehrere Frauen und von Frauen geführte Organisationen, die sich für Menschenrechte und eine gerechtere Verteilung von Macht stark machen. Mit dem Right Livelihood Award ausgezeichnet werden unter anderem eine pakistanische Menschenrechtsanwältin und eine US-Informatikerin. Sie kämpft für Fairness in der Entwicklung künstlicher Intelligenz.
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5: In Westrauderfehn, in Emden-Konrebersweg und in Lübbertsfehn haben wir überall 15 Grad auf dem Thermometer. Dazu ist dieser Tag noch richtig schön heute mit Sonne und Wolken, die sich abwechseln. Und erst zum Abend hin verdichtet sich die Bewölkung. Dann müssen wir uns immer wieder auf Regen einstellen. Da kann immer mal der ein oder andere Schauer runterkommen. Und wir kriegen Top-Temperaturen heute bis 24 Grad. Morgen geht es ein bisschen nach unten mit den Temperaturen bis 21 Grad. Und es wird auch insgesamt ein bisschen herbstlicher. Es gibt dann wieder mehr Wolken. Und auch über den Tag kann es morgen immer mal wieder den ein oder anderen Schauer geben.
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5: Neun Autofahrer im Kreis Leer ist die L24, das ist die Großsander Straße, zwischen Großsander und dem Abzweig nach Büren gesperrt. Da brennt es, die Feuerwehr ist da im Einsatz. Anwohner werden gebeten, Fenster und Türen geschlossen zu halten. Und Autofahrer bitte das Gebiet weiträumig umfahren. Dann schauen wir auf die Blitzer. Einer steht in Moorlage an der Brückstraße in einer 50er-Zone. Dann ein weiterer Blitzer in Nermoor in der Kirchstraße. Dann wird an der B70 zwischen Aschendorf und Papenburg geblitzt, in Ilo an der Bargestraße und in Emden an der Petkumer Straße. Und sehen Sie auf Ihrem Weg noch weitere Blitzer oder auch Verkehrsbehinderungen, klingeln Sie eben durch und sagen Sie Bescheid. 04921 586 111, das ist die Radio Ostfriesland Hotline. 04921 586 111. Ich wünsche Ihnen gute Fahrt.
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5: Mit zwei tollen Hits geht's in die neue Stunde rein. Gleich Show Wadi Wadi und Dancing Party und vorher noch ein richtiger Fetenklassiker aus den 80ern, Soft Cell und Tainted Love. Ich bin Captain Freelink, moin mit Danne.
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Die George Baker Selection, Paloma Blanca, 20 Minuten nach 9 haben wir es mittlerweile, 9.20 Uhr. Hier ist der lange Morgen bei Radio Ostfriesland. Mach keinen Quatsch. Diesen Satz hat wahrscheinlich jeder von uns irgendwann schon mal gehört. Zum Glück hat Thomas Hermanns 1992 nicht darauf gehört. Er gründete damals den Quatsch Comedy Club und machte Stand-up-Comedy in Deutschland damit richtig groß. Und heute Abend kommt der Quatsch Comedy Club nach Ostfriesland. Er ist zu Gast in der Auricher Stadthalle. Das Prinzip des Abends ist ganz einfach. Bühne frei, Mikrofon an und dann gibt es Stand-up-Comedy live. Und für Lacher sorgen heute Abend gleich 4 Comedians. Gaston Stabiszewski, Christina Bogdanski, Rasmus Sümann und Achim Knorr stehen in Aurich auf der Bühne. 4 unterschiedliche Köpfe, 4 unterschiedliche Arten von Humor. Der Quatsch Comedy Club hat übrigens auch schon so manche Karriere begleitet. Auf seinen Bühnen standen im Laufe der Jahre schon unter anderem Caroline Kebekus, Bülent Ceylan oder auch Johann König. Heute Abend gibt es also dieses Quatsch Comedy Club Gefühl direkt bei uns in Ostfriesland. Los geht dieser lustige Abend um 20 Uhr in der Stadthalle Aurich.

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1: 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Halb zehn haben wir es jetzt genau, 9.30 Uhr.
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2: Mit Vollrad Janssen, guten Tag. Auf Sandbank gestrandet, Segler aus Lebensgefahr befreit. Seenotretter haben nördlich von Langeoog und Baltrum drei Segler aus einer lebensgefährlichen Notlage befreit. Die Segeljacht war laut DGZS nach einem Maschinenausfall auf einer Sandbank gestrandet. Die starke Brandung hob die Yacht immer wieder an und ließ sie auf den harten Grund der Sandbank fallen. Außerdem drohte sie zu kentern. Unter schwierigen Bedingungen gelang es den Seenotrettern nach mehreren Versuchen, eine Leinenverbindung herzustellen und das Boot in tieferes Wasser zu ziehen. Es wurde in den Hafen von Langeoog gebracht. Die drei Segler blieben unverletzt. Weitere Meldungen aus Ostfriesland im Überblick. Wegen Betruges vor Gericht. Weil sie Corona-Hilfen ergaunert haben soll, steht ab heute eine 25-Jährige vor der ersten großen Jugendkammer am Landgericht Aurich. Sie soll unter falschen Angaben zwischen Mai 2020 und Juni 2022 in 5 Fällen für ihren Schaustellerbetrieb Corona-Hilfen beantragt und erhalten haben. Ihr sei bewusst gewesen, dass ihr die Gelder nicht zustehen. Der Schaden beläuft sich laut Anklage auf über 700.000 Euro. Ein Urteil wird Mitte November erwartet. Radfahrerin schwer verletzt. In Norden ist eine Pedelec-Fahrerin von einem Auto erfasst worden. Laut Polizei wollte ein Autofahrer auf die Bahnhofstraße abbiegen und übersah dabei die 81-Jährige. Die Frau stürzte und wurde schwer verletzt. Ein Rettungswagen brachte sie in ein Krankenhaus. Neues aus Ostfriesland, da fahren Sie immer zuerst bei uns.
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1: Wir gucken auf die aktuellen Temperaturen. Da liegen wir in Raudermoor, in Gandersum und in Timmel im Moment bei 15 Grad. Dazu kriegen wir heute nochmal so einen richtig schönen Tag mit viel Sonnenschein. Ein paar Wolken sind dabei. Und zum Abend hin verdichtet sich die Bewölkung dann. Dann wird es so langsam ein bisschen herbstlicher. Dann müssen wir uns immer wieder auf Regen einstellen. Und wir kriegen bis 24 Grad. Morgen wird es ein bisschen frischer. Die Top-Temperatur des Tages liegt bei 21 Grad. Und insgesamt wird es dann auch ein bisschen herbstlicher morgen mit vielen Wolken. Und auch über den Tag morgen kann es immer mal wieder ein bisschen Regen geben.
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1: Moin, Autofahrer. Im Kreis Leer ist die L24 Großsander Straße immer noch gesperrt zwischen Großsander und dem Abzweig nach Büren. Da läuft immer noch ein Feuerwehreinsatz. Anwohner werden gebeten, Fenster und Türen geschlossen zu halten und Autofahrer bitte das Gebiet weiträumig umfahren. Und dann gucken wir auf Blitzer. In Moorlage steht ein Blitzgerät an der Brückstraße in einer 50er-Zone. Dann ein Blitzer in Nermoor an der Kirchstraße, an der B70 zwischen Aschendorf und Papenburg, in Ilo an der Bargestraße und in Emden an der Petkober Straße. Und sehen Sie auf Ihrem Weg noch mehr Blitzer oder auch Verkehrsbehinderungen? Sagen Sie eben Bescheid, bitte 04921 586 111. Das ist die Radio Ostfriesland Hotline. Ich wünsche eine gute Fahrt.

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0: Bruce Springsteen.
1: I'm on fire. Hier ist Radio Ostfriesland. 7 Minuten nach 9:30 haben wir es. 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

0: Sam und Dave bei Radio Ostfriesland Soul Man. 10 Minuten vor 10 haben wir es, 9.50 Uhr. Hier ist der lange Morgen bei Radio Ostfriesland. Und wir sind ja heute noch im September. Heute ist der letzte Tag des Aktionsmonats. September-Mond ist Plattdeutsch-Mond. Einen ganzen Monat lang wurde was getan für die plattdeutsche Sprache, die ostfriesische Landschaft und die Plattdeutschbeauftragten der Kommunen haben sich da wieder eine Menge überlegt. Es gab viele Veranstaltungen und wir bei Radio Ostfriesland haben ja auch an vielen Stellen in unserem Programm mitgemacht. So haben wir Ihnen bisher jeden Tag in diesem Monat ein plattdeutsches Wort ein bisschen näher gebracht. Und das machen wir natürlich auch heute am letzten Aktionstag. September-Mond ist Plattdeutsch-Mond und das ist unser Wort von Verdauch.
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3: 10 Uhr ist es.
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4: Ich bin Katrin Müller. Großrazzia gegen Geldwäscher und Rocker. Die Polizei geht seit heute Morgen mit mehr als 1000 Einsatzkräften in Deutschland und weiteren europäischen Ländern gegen ein internationales Geldwäschenetzwerk und die Hells Angels vor. Das teilte die zuständige Polizei in Duisburg mit. Federführend bei dem Einsatz ist die Staatsanwaltschaft Duisburg. Der diesjährige Alternative Nobelpreis ehrt Frauen und von Frauen geführte Organisationen, die für eine Umverteilung der Macht kämpfen. Sie scheuten sich nicht davor, sich mit Regierungen und mächtigen KI-Konzernen anzulegen, teilte die White Livelihood Stiftung in Stockholm mit.
5: Zu den 4 Preisträgerinnen gehört die Menschenrechtsanwältin Jalila Haider, die sich für die Hazara-Minderheit in Pakistan einsetzt. In Georgien geben die Mitglieder der Georgian Young Lawyers Association kostenlose Rechtsberatungen. Im Süden Afrikas kämpfen Kleinbäuerinnen mit ihrem Netzwerk Rural Women's Assembly für die Selbstbestimmung über ihr Land und ihren Körper. 4. Preisträgerin ist die US-Informatikerin Timnit Gebru, die die Entwicklung von künstlicher Intelligenz gerechter machen will. Sigrid Harm, Skandinavien.
4: Online-Shopper schicken so viele Pakete zurück wie noch nie. In diesem Jahr gehen in Deutschland voraussichtlich 560 Millionen Pakete zurück. Das zeigen Berechnungen der Universität Bamberg. Generell geht jedes 4. online bestellte Paket zurück.
6: Die Hose passt nicht, die Schuhe sind zu groß. Dass wir so viele Pakete zurückschicken, liegt laut einem Retourenforscher vor allem am Smartphone. Denn mittlerweile shoppen die allermeisten über Apps und das bequem von der Couch aus. Dort wird schneller bestellt und vorher weniger über das Produkt gelesen. Besonders häufig geht Kleidung zurück. Für die Händler ist das teuer, vor allem der Rücktransport kostet. Und am Ende zahlen alle ein Stück weit mit. Zoe Tassovali, Nachrichtenredaktion.
4: Die Proteste gegen Missstände an Schulen in Frankreich weiten sich aus. Der Innenminister spricht inzwischen von 440 Festnahmen, zumeist wegen Sachbeschädigung oder Angriffen auf Ordnungskräfte. Die Proteste richten sich gegen Lehrermangel, fehlende Mittel und marode Schulgebäude. Parallel drohen weitere Streiks im öffentlichen Dienst.
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3: Wir gucken auf die aktuellen Temperaturen und da liegen wir im Moment bei 16 Grad in Collinghorst. 16 Grad haben wir auch in Rorichum und auch in Lübbertsfehn. Dazu ist es heute noch richtig schön. Genießen Sie die Sonne heute nochmal. Ab und zu ziehen noch ein paar Wolken auf, aber erst zum Abend hin verdichtet sich die Bewölkung und dann gibt es auch wieder den ein oder anderen Regenschauer. Bis 24 Grad sind bis dahin noch drin. Morgen gibt es dann auch wieder Wolken und wir müssen uns den ganzen Tag immer mal wieder auf Schauer einstellen. Da wird es ein bisschen frischer mit Top-Temperaturen um 21 Grad.
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3: Moin Autofahrer, geblitzt wird im Moment in Moorlage an der Brückstraße. Dankeschön an Radio Ostfriesland-Fan Horst fürs Bescheid sagen. Dann hat Carina einen Blitzer entdeckt in der Moor an der Kirchstraße, 50er-Zone. Willi hat einen Blitzer von der B70 gemeldet zwischen Aschendorf und Papenburg. Dann hat Anja angerufen und einen Blitzer in Ilo an der Barkelstraße gemeldet. Und in Emden an der Petkommer Straße wird ebenfalls noch geblitzt. Und sehen Sie auf Ihrem Weg noch weitere Blitzer oder Verkehrsbehinderungen, sagen Sie Bescheid bitte. 04921 586 111, das ist die Radio Ostfriesland Hotline 04921 586 111. Ich wünsche eine gute Fahrt.
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3: Für viele von uns gehört er zum Herbst einfach dazu. Der Gallimarkt in Leer. Heute in 2 Wochen ist es wieder soweit. Dann beginnt in Leer die 5. Jahreszeit. Dann wird der Gallimarkt 2026 auf der Treppe des historischen Rathauses eröffnet. Rund 250 Buden und 21 Großfahrgeschäfte werden in diesem Jahr aufgebaut. Darunter gleich 7 Neuheiten. Und wenn sich die Innenstadt wieder mit Karussells, Buden und Lichtern und in diesem Jahr mit der ganz besonderen Atmosphäre füllt, dann steckt dahinter allerdings deutlich mehr Arbeit, als wir Besucher mitbekommen. Und genau darüber sprechen wir in dieser Stunde mit einem Mann, der sich in der Schaustellerbranche richtig gut auskennt. Er kennt die aus nächster Nähe. Das ist nämlich Dennis Eden. Er ist der Sprecher des Vereins Reisender Schausteller Ostfriesland. So heute bei mir im Studio. Moin, Herr Eden.
7: Moin, Ingo.
3: Hallo. Gleich sprechen wir mal eben bitte gleich los. Vorher Musik von Smokey, Don't Play Your Rock'n'Roll to Me. Und davon noch Ace of Base on the Sign.
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0: Smokey bei Radio Ostfriesland. Don't play your rock and roll to me. 10 minutes past 10 haben wir jetzt. Vielleicht geht's Ihnen so wie mir. Ich werde schon langsam ein bisschen nervös, denn heute in genau 2 Wochen ist es soweit. In Leer beginnt der Gallimarkt und ich als alter Kirmes-Fan freue mich natürlich richtig darauf. Rund 500.000 Besucher werden in diesem Jahr in Leer erwartet. Der Gallimarkt hat in Leer ja schon eine lange Tradition, die schon über 500 Jahre alt ist. Für die Besucher sind diese Tage ganz besonders. Für die Schausteller ist der Gallimarkt dagegen Arbeitsplatz, aber wahrscheinlich trotzdem nicht irgendeiner. Wir sprechen darüber in dieser Stunde mit meinem Studiogast. Dennis Eden ist zu uns gekommen. Er ist Sprecher des Vereins Reisender Schausteller Ostfrieslands. Moin, Herr Eden, nochmal.
1: Moin, Ingo.
0: Herr Eden, was bedeutet der Gallimarkt für Sie ganz persönlich eigentlich?
1: Für mich ganz persönlich ist der Gallimarkt das absolute Highlight im Jahr. Das ist das größte Volksfest, was wir haben hier in Ostfriesland. Und wenn du mich schon fragst nach meiner persönlichen Note, habe ich eine besondere Verbindung. Zur Corona-Zeit ist mein Sohn zum Gallipark, was ja quasi zum selben Zeitpunkt des Gallimarktes stattgefunden hat, geboren.
0: Ach.
1: Und das ist mein persönliches Highlight zum Gallimarkt.
0: Da denkt man dann immer wieder dran jedes Jahr. Das ist ja cool. Und welchen Stellenwert hat der Gallimarkt generell unter den Schaustellern?
1: Ja, habe ich ja gerade schon kurz erwähnt. Das ist das größte Volksfest in Ostfriesland. Und da fiebert man eigentlich das ganze Jahr darauf hinaus, dass man dieses Highlight im Herbst hat. Und jeder freut sich, zum Gallimarkt irgendwie ein Teil sein zu dürfen.
0: Also ist es auch so, dass es nicht nur bei den Besuchern die Aufregung steigt, sondern dann auch bei den Schaustellern, obwohl die da ja arbeiten müssen.
1: Ja genau, bei uns auch, absolut, ja.
0: Viele Schausteller kommen ja schon seit Jahren oder sogar schon seit Generationen nach Leer. Wie wichtig sind denn solche langjährigen Verbindungen zu einem Markt eigentlich?
1: Unglaublich wichtig. Man baut sich in den Jahren oder teilweise ja in den Jahrzehnten Stammkunden auf, die auch über Generationen ja schon, beim Kinderkarussell habe ich das ja selber auch noch erlebt, dass jetzt bei mir noch Familien kommen, die sagen, ach, hier bin ich schon damals gefahren und bei meinem Opa ja schon quasi. Und so hat man ja diese Verbindung über Jahrzehnte. Das ist schon ganz besonders.
0: Das kann ich bestätigen. Als kleiner Captain bin ich auch schon in dem Karussell gefahren damals. Mittlerweile ist das ja nun auch schon wieder ein paar Jahre her. Wann beginnt denn eigentlich für Sie die Arbeit für den Gallimarkt? Erst mit dem Aufbau oder schon vorher?
1: Theoretisch würde ich sagen, ist nach dem Gallimarkt vor dem Gallimarkt.
0: Ach, so früh schon?
1: Ja, man plant ja irgendwie das ganze Jahr schon wieder, aber ich sag mal, so richtig los geht's immer 2 Monate vorher, würde ich mal behaupten. Mhm. Dann beginnen die Vorbereitungen, auch für uns, dieses Organisatorische, aber auch ja für den Marktmeister. Ich meine, der ist ja noch intensiver mit dabei, auch im Vorfeld, die Verträge müssen raus etc. Aber wir sind schon eine ganze Ecke vorher dabei, auch das Rahmenprogramm zu gestalten und uns Gedanken zu machen, wie wir es jedes Jahr aufs Neue wieder attraktiv machen.
0: Ich denke mir, dazu gehört dann auch eine gute Verbindung zwischen Schaustellern und Stadtverwaltung, ne?
1: Absolut, die ist aber auch vorbildlich in Leer, ja. Hm,
0: super. Und wir wollen gleich mal eben besprechen, was denn in diesem Jahr auf dem Gallimarkt alles aufgebaut wird, was man da so erleben kann. Vorher hören wir noch Musik von der Gruppe Them, It's All Over Now, Baby Blue und Gloria Gaynor jetzt, I Will Survive.

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1: Ich bin schon wieder im Kirmesfieber. Das ist ja nun nicht mehr lange hin. 2 Wochen noch, dann ist Gallimarkt-Eröffnung. Heute in genau 2 Wochen wird der 518. Gallimarkt in Lea auf der historischen Rathaustreppe von Bürgermeister Klaus-Peter Horst eröffnet. Und wir sprechen heute schon darüber mit Dennis Eden. Er ist Sprecher des Vereins Reisender Schausteller Ostfriesland und bei mir im Studio. Herr Eden, wenn wir jetzt mal auf die Karussells gucken, die für dieses Jahr aufbauen in Lea, was sind denn da die großen Highlights? Es sind insgesamt 21 Großfahrgeschäfte und 7 Neuheiten. Was ist so das Highlight? Was würden Sie da so sagen?
2: Ja, du hast es gerade gesagt. 21 Großfahrgeschäfte. Für eine Stadt wie Lea oder zum Gallimarkt ist das eine beeindruckende Anzahl. Und was sind die Highlights? Wir haben wie immer das große Riesenrad da. Wir haben einen Autoscooter. Wir haben Musikexpress, Breakdance, alles was dazugehört. Wir haben eine große Geisterbahn dieses Jahr mal wieder seit langem. Als Neuheiten haben wir den Playball. Wir haben eine große Wildwasserbahn, was ich als großes Highlight sehe für eine 5-Tages-Veranstaltung. Der Aufwand, der dafür betrieben werden muss. Den Infinity 2.0, eine große Überkopfschaukel. The Beast, ein Propeller. Mach 1 heißt der. Dann die Klassiker, ein Family Coaster, der ist wieder da. Ein Laufgeschäft. Das ist fantastisch, was dieser Gallimarkt zu bieten hat.
1: Also eigentlich ist es so, jeder findet da was, ne?
2: Ob
1: es nun rasant mag oder ein bisschen gemütlicher. Es gibt auch wieder ein Rahmenprogramm, kann ich mir vorstellen, so wie jedes Jahr. Was ist da dieses Jahr alles geplant?
2: Ja, eröffnet wird der Markt ja eigentlich schon immer, bevor es überhaupt losgeht, mit dem Viehmarkt. Und dann haben wir natürlich am Mittwoch die große Eröffnung um 11.30 Uhr an der Rathaustreppe. Am Donnerstag ist Tag der Betriebe. Dann haben wir zusätzlich noch von 14 bis 18 Uhr, um da auch für die Familien was zu bieten, triff deine Helden, das ist unser Motto.
1: Da was bedeutet dann, das?
2: Ja, es laufen 4 Figuren rum. Dieses Jahr, ich würde mal sagen, ich gebe es schon mal Preis, Batman, Superman, Anna und Elsa. Cool. Da kann man sich damit ablichten lassen.
1: Die Eiskönigin.
2: Ja, genau.
1: Cool.
2: Zudem kommen noch die Transformers, 2 Stück und ein Dinosaurier. Auch relativ groß ist der. Dann am Freitag um 22 Uhr über dem Lerane Hafen das große Höhenfeuerwerk. Dieses Jahr ein ganz besonderes Feuerwerk. Wir haben das mal ein bisschen aufgestockt und haben dort wirklich, es wird spektakulär, sagen wir es mal so. Das Feuerwerk wird auch ein bisschen länger gehen. Es wird das größte Feuerwerk sein, was wir zum Gallimarkt jemals hatten.
1: Cool.
2: Dann am Samstag die Lampionfahrt und am Sonntag mit dem verkaufsoffenen Sonntag in der Fußgängerzone. Und ab 18 Uhr ist ja auch immer so unser spezielles Highlight, ab 18 Uhr die Happy Hour bis zum Schluss, wo dann wirklich an allen Ständen ermäßigte Preise sind.
1: Wenn jetzt in diesem Jahr wieder rund 500.000 Menschen zum Gallimarkt erwartet werden, dann kann es ja schon mal vorkommen, dass man sich auf dem Gelände aus den Augen verliert. Und für den Fall, dass Kinder mal verloren gehen, gibt es auf dem Gallimarkt in diesem Jahr den Kinderfinder, habe ich gelesen. Was ist das genau?
2: Ja, das ist eine Art Festivalarmband. Das kann man sich dann im Sicherheitspool abholen oder auch an allen Fahrgeschäften und

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3: 10:30 Uhr haben wir es, 10.30 Uhr.
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5: Mit Vollrad Janssen. Guten Tag. Auf Sandbank gestrandet. Segler aus Lebensgefahr befreit. Seenotretter haben nördlich von Langeoog und Baltrum drei Segler aus einer lebensgefährlichen Notlage befreit. Die Segeljacht war laut DGZS nach einem Maschinenausfall auf einer Sandbank gestrandet. Die starke Brandung hob die Yacht immer wieder an und ließ sie auf den harten Grund der Sandbank fallen. Außerdem drohte sie zu kentern. Unter schwierigen Bedingungen gelang es den Seenotrettern nach mehreren Versuchen, eine Leinenverbindung herzustellen und das Boot in tieferes Wasser zu ziehen. Es wurde in den Hafen von Langeoog gebracht. Die drei Segler blieben unverletzt. Weitere Meldungen aus Ostfriesland im Überblick. Wegen Betruges vor Gericht. Weil sie Corona-Hilfen ergaunert haben soll, steht ab heute eine 25-Jährige vor der ersten großen Jugendkammer am Landgericht Aurich. Sie soll unter falschen Angaben zwischen Mai 2020 und Juni 2022 in 5 Fällen für ihren Schaustellerbetrieb Corona-Hilfen beantragt und erhalten haben. Ihr sei bewusst gewesen, dass ihr die Gelder nicht zustehen. Der Schaden beläuft sich laut Anklage auf über 700.000 Euro. Ein Urteil wird Mitte November erwartet. Radfahrerin schwer verletzt. In Norden ist eine Pedelec-Fahrerin von einem Auto erfasst worden. Laut Polizei wollte ein Autofahrer auf die Bahnhofstraße abbiegen und übersah dabei die 81-Jährige. Die Frau stürzte und wurde schwer verletzt. Ein Rettungswagen brachte sie in ein Krankenhaus. Neues aus Ostfriesland, da fahren Sie immer zuerst bei uns.
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3: In Raude liegen wir im Moment bei 15 Grad auf dem Thermometer. In Rorichau haben wir auch 15 Grad und in Lübbertsfehn ebenfalls 15 Grad. Dazu ist der Tag heute nochmal richtig schön, fast spätsommerlich mit Sonnenschein und ein paar Wolken mit Temperaturen bis 24 Grad. Erst zum Abend verdichtet sich die Bewölkung und dann kann es auch nochmal regnen. Und morgen kommt dann so langsam der Herbst aufgezogen mit vielen Wolken. Auch über den Tag kann es morgen immer mal wieder regnen und dazu kriegen wir bis 21 Grad.
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3: Moin Autofahrer, gewitzelt im Moment in Emden an der Petkummer Straße, dann in Ilo an der Barge. Straße, an der B70 zwischen Aschendorf und Papenburg, in Nermoor an der Kirchstraße und in Moorlage an der Brückstraße. Und sehen Sie auf Ihrem Weg noch weitere Blitzer? Sagen Sie eben Bescheid bitte. 04921 586 111. Das ist die Radio Ostfriesland Hotline. Ich wünsche eine gute Fahrt. Kommen Sie gut an.

0: Sam Cooke bei Radio Ostfriesland, Another Saturday Night. Heute in genau 2 Wochen beginnt der Gallimarkt in Leer. Bürgermeister Klaus-Peter Horst eröffnet den Markt dann auf der Treppe des historischen Rathauses. Als Besucher kommt man dann wieder auf den Gallimarkt, kauft sich vielleicht einen Berliner, eine Bratwurst oder was anderes Leckeres, steigt in das ein oder andere Karussell ein und denkt über den Rest nicht groß nach. Aber bevor sich das erste Karussell drehen kann, muss natürlich die kleine Jahrmarktstadt auch erstmal aufgebaut werden. Und nach wenigen Tagen ist sie dann ja auch schon wieder verschwunden. Und wir sprechen darüber mit Dennis Eden. Er ist mein Studiogast in dieser Stunde vom Verein Reisender Schausteller Ostfriesland. Herr Eden, was passiert denn eigentlich hinter den Kulissen, bevor der Gallimarkt überhaupt seine Tore öffnen kann?
1: Ja, wenn man das mal von Seiten der Stadt will oder vom Marktmeister möchte, sagen wir nur kurz, der ist ja schon wirklich im langen Voraus am Planen, wen lässt er zu, wie passt es, dann müssen wir natürlich als ich sag mal, kleines Team, läuft man dann rum, versucht dann die Geschäfte einzumessen, muss ja auch so ein bisschen darauf achten, wer steht seit Jahren vielleicht schon auf seinem Standplatz, wer ist neu dazugekommen, dass nicht zwei dieselben Geschäfte relativ nah beieinander stehen, das versucht man ja so ein bisschen abzuwägen. Aber dann auch, ja, die Vorbereitung, da gehört schon viel dazu. Ja, und dann hat man ja aber auch noch Plätze davor, so wie jetzt ist der Kramermarkt, da kommt ein großer Teil her. Oder teilweise kommen auch Kollegen von Stuttgart, von der Cannstatter Vasen. Also das da gehört schon viel dazu, dass dann alles nachher auf dem Gallimarkt stattfinden kann.
0: Das finde ich ja auch immer schon spannend. Man kann ja auch im Vorfeld immer mal auf den Markt gehen, wenn da die Aufbauarbeiten laufen, solange man die Aufbauarbeiten nicht stört, kann man sich das ja angucken. Ne?
1: Ja, genau.
0: Und dann ist es ja so, dass dann zum Teil schon Karussells aufgebaut sind, während die anderen vielleicht noch in Oldenburg oder woanders stehen, wie Sie es ja gerade sagten. Und wie ist denn dann so die logistische Herausforderung, dann überhaupt so ein Karussell von einem Ort an den anderen zu bringen und dann wieder aufzubauen, gerade wenn Kollegen schon aufgebaut haben vorher?
1: Ja, da ist es wirklich zum Glück bei uns wirklich so, dass das sehr viel Kollegialität herrscht. Und gerade die kleinen Geschäfte, die dann doch relativ zeitnah fertig sein können, dass die dann warten, bis die großen Karussells drin sind. Oder wenn man weiß, der Kollege kommt vielleicht erst heute Nacht, dann lasse ich nochmal meine Klappe unten oder sonstiges. Das muss wirklich auch Hand in Hand gehen, weil sonst hätten wir es sehr schwer.
0: Ist ja auch so ein bisschen Tetris für große Menschen dann irgendwie, ne? So.
1: Das absolut, ja.
0: Wenn jetzt der Gallimarkt läuft, wie sieht dann so ein typischer Arbeitstag für einen Schausteller aus? Wann beginnt so der Tag? Wann ist tatsächlich Feierabend?
1: Die Geschäftstage, ich sag mal, wir machen um 11 Uhr auf, dann, ich sag mal, spätestens ab 8, halb 9 fängst du dann ja auch an, irgendwie dein Geschäft fertig zu machen. Dann hast du ein Verkaufsgeschäft, dann musst du deine Ware vorbereiten, alles wieder schick machen, dann vielleicht nochmal vom Vortag den letzten Müll dann vorm Geschäft wegfegen, was man vielleicht nachts übersehen hat. Ja, und dann kommen wir wieder, bis nachts der letzte Müll vorm Geschäft weggefegt ist. Das ist dann meistens auch nochmal 1-2 Stunden nach Geschäftsschluss. Und dann ist ja auch nicht Schluss, ne? Dann gehst du in den Wohnwagen rein, dann musst du noch deine Kasse machen, du musst die Wäsche waschen und alles drum und dran. Dann wieder für den nächsten Tag alles vorbereiten. Dann vielleicht noch hoffen, dass keiner der Aushilfen in der Nacht noch abgesagt hat. Und dann geht es an einem Tag wieder los, wieder dieselben Stunden.
0: Sicherheit spielt ja bei Fahrgeschäften auch immer eine große Rolle. Was wird da eigentlich alles kontrolliert, bevor die ersten Besucher einsteigen dürfen?
1: Ja, grundsätzlich ist das ja so, dass jedes Fahrgeschäft vom TÜV jährlich geprüft wird. Also du musst einmal im Jahr eine sehr umfangreiche TÜV-Abnahme machen, sowohl sicherheitstechnisch als auch elektronisch und. Bei Kindergeschäften ist das alle 3 Jahre der Fall. Und dann wirst du aber auch nochmal auf jeder Veranstaltung, so ist das in Leer auch, dann vom Bauamt auch nochmal kontrolliert. Jedes Fahrgeschäft hat ein Baubuch und da steht dann auch teilweise drin, nicht wie du es aufzubauen hast, aber so ein paar grundsätzliche Regularien. Und das prüft dann auch das Bauamt, ob die TÜV-Genehmigung, also ob der TÜV aktuell ist und so weiter, ob du vernünftig keine Stolperstellen oder sonstiges, das gehört ja auch alles dazu und das wird dann auch nochmal pro Veranstaltung neu abgenommen.
0: Also Sicherheit wird da richtig groß geschrieben in jedem Jahr, das ist natürlich logisch. Was sind denn so momentan die größten Herausforderungen für die Schaustellerbetriebe in Ostfriesland?
1: Ja, grundsätzlich ist es, würde ich mal sagen, der Kostenfaktor, ne? Also wir brauchen ja nur an die Tanksäulen aktuell gucken. Wir haben teilweise viele Fahrzeuge, die von A nach B transportiert werden müssen. So, dann die Waren, sage ich jetzt mal, für die Verkaufsgeschäfte, das wird teurer. Logischerweise müssen wir aber auch ja gucken, zum einen, dass man wirtschaftlich arbeitet, aber auch, dass es für den Besucher noch relativ kostenfreundlich ist. Ne? Mhm. Wir wollen ja nicht die Taschen komplett ausleeren. Wir wollen ja immer noch ein familienfreundliches Fest bleiben. Und das ist immer ein ganz großer Spagat.
0: Gibt es Dinge, die Besucher auf so einem Gallimarkt überhaupt nicht wahrnehmen, die für euch Schausteller aber jeden Tag dazugehören?
1: Ich glaube, das ist schwer zu sagen. Ich glaube, wer wirklich mal mit offenen Augen über den Platz läuft, der weiß, glaube ich, schon, dass das unglaublich viel Arbeit dahinter steckt, diese großen und auch kleinen Geschäfte, aber dann immer von A nach B zu bekommen und dass sie dann immer doch so, sag ich mal blöd gesagt, schön gewaschen und jede Lampe leuchtet und so. Aber da gehört viel Arbeit dazu. Das weiß ich nicht, wenn du 10.000, 15.000 Glühbirnen an dein Geschäft hast, dann musst du schon jeden Tag einmal gucken, dass wieder jede leuchtet. Das gehört auch dazu, dann bevor es wieder losgeht. Und dann, ich sage jetzt mal speziell auf dem Gallimarkt, Sonntagabend dürfen wir ja noch nicht abbauen. Wir bauen dann am Montag erst ab. Dann, wenn es gut läuft, bist du Montagabend weg. Aber dann spätestens am Freitag fängt ja auch die nächste Veranstaltung wieder an. Vielleicht auch schon wieder am Donnerstag und da musst du auch erst wieder hin, ne?
0: Die Schausteller sind ja ganz oft im Jahr unterwegs und da wollen wir gleich nochmal eben drüber sprechen, wie viel Zeit man da überhaupt noch zu Hause verbringt. Vorher noch Musik von REO Speedwagon, Keep on Loving You.

0: Hier ist Radio Ostfriesland, Helbert Besinnes. 11:12 haben wir es mittlerweile. Schausteller zu sein ist eben nicht nur ein Beruf, man ist einen großen Teil des Jahres unterwegs, lebt und arbeitet häufig mit der eigenen Familie zusammen und zieht von Veranstaltung zu Veranstaltung. Also für Außenstehende klingt das vielleicht nach Freiheit und Abenteuer. Der Alltag dürfte allerdings ein bisschen anders aussehen. Wir sprechen heute darüber mit Dennis Eden. Er ist Sprecher des Vereins Reisender Schausteller Ostfrieslands. In 2 Wochen ist ja nun wieder Gallimarktzeit. Das ist dann eine Veranstaltung, wo Sie dann 5 Tage, denke ich mir, in Leer sind. Wie ist es denn eigentlich? Wie viele Monate im Jahr sind Schausteller tatsächlich unterwegs? Und wie viel Zeit verbringt man dann eigentlich noch zu Hause?
1: Ja, das ist manchmal ganz schwer zu sagen, aber ich sag mal, die Saison beginnt dann bei uns so Richtung Ostern, vielleicht schon mal eine Woche vorher, je nachdem wie die Veranstaltungen fallen, und dann ist man ja bis nach dem Weihnachtsmarkt, also Ende des Jahres, dann schon unterwegs. Ich sag mal, dann bleibt im Grunde genommen ja, Januar, Februar, März und vielleicht noch ein halber April, die man dann zu Hause ist.
0: Das ist auch so, dass man auch Schausteller im Grunde nicht als Quereinsteiger werden kann. Man muss schon da reingeboren sein, oder wie ist das?
1: Ist auf jeden Fall schon ganz schwierig, ja. Das ist ein bisschen komplexer auch ich sag mal, es ist ja nicht so einfach, jetzt einfach loszugehen, zu einer Firma dir ein Geschäft bauen zu lassen und dann willst du überall stehen. Dadurch ist, das haben wir ja auch gerade wieder gehabt, diese Traditionen, die Geschäfte, die schon seit Jahrzehnten dann auf den Plätzen auch stehen, dann ist schon schwer, da so reinzurutschen, ja.
0: Viele Schaustellerbetriebe werden ja dann innerhalb der Familie auch weitergegeben. Ist das heute noch selbstverständlich so, dass die nächste Generation den Betrieb übernimmt?
1: Ich sag mal, für mich war es damals selbstverständlich, aber ich hoffe auch, dass das in den nächsten Jahrzehnten auch noch so weitergeht, dass das auch nachher für meine Kinder selbstverständlich ist, dass sie es weitermachen, damit auch die Betriebe weitergeführt werden. Aber ja, das ist, ich glaube, wenn es alles so bleibt, wie es jetzt ist, dann wäre es schön, wenn die Kinder da später immer weitermachen.
0: Was hat sich denn in Ihrer Zeit als Schausteller jetzt so am stärksten verändert, so in den letzten Jahren? Kann man das so sagen?
1: Ja, ich glaube, die Bürokratie, würde ich sagen, ne? Also das generell immer mehr Auflagen, die um Gottes Willen nicht alle negativ sind, aber man hat doch schon viel mehr um die Ohren, als jetzt blöd gesagt, einfach nur von Platz zu fahren und aufzumachen. Du hast halt auch viel mehr Hintergrundarbeit, Papierkram und, was halt noch mehr geworden ist in den letzten Jahren, ja.
0: Das sind dann auch so Dinge, die man als Besucher gar nicht so im Kopf hat, wenn man so über den Markt läuft, was ja, dann im Hintergrund auch alles da erledigt werden muss. Wenn Sie jetzt sich für die Zukunft was wünschen dürften, was wäre das für die Schaustellerbranche?
1: Ich würde mir wünschen, dass wir auch in den nächsten Jahrzehnten immer noch genauso gut dastehen und die Leute sich freuen, auf die Kirmes zu gehen und dort ein paar schöne Stunden zu verbringen. Und dass dass alle Veranstaltungen noch genauso weiterlaufen.
0: Jetzt geht es heute in 2 Wochen los mit dem Gallimarkt. Was steht bis dahin noch an bei Ihnen jetzt persönlich?
1: Ja, wir sind jetzt in Oldenburg noch auf dem Kramermarkt. Da sind wir gerade aktuell in der Aufbauphase.
0: Das geht dann Freitag los, ne?
1: Ja, genau. Am Freitag geht's los, dann über 10 Tage. Ja, und dann direkt zum Gallimarkt rüber.
0: Wie? Dann haben Sie nicht viel Zeit umzubauen von Oldenburg nach Leer.
1: Ja, genau. Das sind 2 Tage dazwischen.
0: Krass. Wieder eine herausfordernde Aufgabe. Aber die Schausteller kriegen das ja in jedem Jahr immer hin. Das finde ich immer total beeindruckend. Und dann geht's heute in 2 Wochen los. Um 11.30 Uhr auf der Rathaustreppe in Leer. Dann danke ich herzlich, dass Sie heute zu uns gekommen sind.
1: Ja, danke für die Einladung.
0: Liebe Grüße an alle Kollegen. Und dann wünsche ich Ihnen ganz viel Freude und ganz viel Spaß auf dem Gallimarkt in Leer.
1: Dankeschön.
0: Dennis Eden vom Verein Reisender Schausteller Ostfriesland. 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
1: 11 Uhr ist es.
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2: Ich bin Katrin Müller. Mit einer groß angelegten Razzia geht die Polizei in Deutschland und anderen europäischen Ländern gegen ein Geldwäschenetzwerk und Rocker der Hells Angels vor. Laut der zuständigen Polizei in Duisburg sollen auch mehrere Haftbefehle vollstreckt werden.
3: Insgesamt werden nach dpa-Informationen 140 Objekte durchsucht. Unter anderem soll es einen großen Polizeieinsatz an der Adresse eines einflussreichen Hells Angels Rockers in Duisburg gegeben haben. Eine Sprecherin der Polizei erklärt, dass sich der Einsatz gegen ein internationales Netzwerk von Geldwäschern richtet und gegen eine kriminelle Vereinigung. Und bei dieser handelt es sich nach dpa-Informationen um die Hells Angels. Mehr als 1000 Einsatzkräfte sind in Deutschland und anderen europäischen Ländern an der Razzia heute Morgen beteiligt. Fiona Reinhardt, Nachrichtenredaktion.
2: Die Zahl der Arbeitslosen in Deutschland ist im September wieder unter die 3-Millionen-Grenze gefallen, auf rund 2,99 Millionen. Das sind rund 67.000 weniger als im August, aber mehr als im September vor einem Jahr. Das teilte die Bundesagentur für Arbeit in Nürnberg mit. Die Arbeitslosenquote sank leicht auf 6,4%. Spaß an der Arbeit? Einer YouGov-Umfrage zufolge ist das mittlerweile seltener der Fall. 6 von 10 Menschen arbeiten laut der Berufsstudie des Versicherers HDI nur noch des Geldes wegen. Das sind fast doppelt so viele wie vor der Corona-Pandemie im Jahr 2019.
4: Über die Hälfte der Befragten würde lieber sofort mit dem Arbeiten aufhören, wenn sie es sich leisten könnten. Besonders Älteren fehlt zunehmend die Motivation. Fachleute sprechen von einem Wertewandel in der Einstellung zur Arbeit. Der Einsatz künstlicher Intelligenz in den Unternehmen spielt eine große Rolle. Nur ein Viertel sieht sich dadurch entlastet. Dagegen glauben 4 von 10 Befragten, dass die KI über kurz oder lang Jobs kostet. Besonders pessimistisch wird die Lage bei IT-Entwicklern, Steuerberatern und im Marketing gesehen. Am wenigsten gefährdet sind der Umfrage zufolge Köche. Tanja Wagner, Nachrichtenredaktion.
2: Der US-Abzug aus dem Irak ist nun komplett. Die letzten US-Soldaten haben das Land verlassen, wie das US-Verteidigungsministerium mitteilte. Damit enden jahrelange, teils heftig umstrittene Militäreinsätze im Nahen Osten.
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5: Wir kicken eben auf die aktuellen Temperaturen. Da haben wir ob stünd in Bottmör 15 Grad, in Gandersum auch 15 Grad und in Timmel liegt wie auch wie 15 Grad. Der Tau ist ein wunderbaren Dach, den können wir nochmal so mooi genähten, denn da gibt es ein Bild Sinnschien auf und an paar Wolkjes. Man, die dichte Wolken, die trecken erst für Naums ab und dann gibt es auch nochmal wieder auf eine Regenschuhe. Der Tau verwacht wie mit auf 24 Grad. Mörn gibt dann auch wieder Wolkjes, over Ostfriesland immer mal wieder Regen zwischendurch. Dann wird ein bisschen hastiger und wir verwachten da mit 21 Grad.
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5: Moin Autofahrer, ein Blitzer steht in Moorlage an der Brückstraße. Dann wird in der Moor an der Kirchstraße geblitzt, an der B70 zwischen Aschendorf und Papenburg, in Ilo an der Bargestraße und ein Blitzer noch in Emden an der Petkummer Straße. Und sehen Sie auf Ihrem Weg auch noch Blitzer oder Verkehrsbehinderungen, sagen Sie auch Ihr Bescheid bitte. 04921 586 111, das ist die Radio Ostfriesland Hotline. Ich wünsche eine gute Fahrt.
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5: Moin miteinander, wir bauen uns auf der Weg in Richtung Mittagspause. Zusammen mit Hermanns Hermits, der Hermie Foot mit No Milk Today und vorher noch America und Sister Golden Hair. Ich bin Captain Freeling, moin miteinander.
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4: 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Bedeutet übersetzt, es muss erst schlimm werden, bevor es schön wird.

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1: den Keller, die Garage und den Dachboden aufräumen.
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1: Heute wird's mal wieder Zeit. Wir müssen das Chaos bei uns zu Hause aufräumen.
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2: Von da auch fordert Molvertit, wie mundert Groot Döner nämlich uns in Hus obrühmen.
1: In unserer Garage, in unserem Keller und auf unserem Dachboden haben sich viele Dinge angesammelt, die wir nicht mehr brauchen oder kaputt gegangen sind.
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2: Mit Vollrad Janssen. Guten Tag. Auf Sandbank gestrandet. Segler aus Lebensgefahr befreit. Seenotretter haben nördlich von Langeoog und Baltrum drei Segler aus einer lebensgefährlichen Notlage befreit. Die Segeljacht war laut DGZS nach einem Maschinenausfall auf einer Sandbank gestrandet. Die starke Brandung hob die Yacht immer wieder an und ließ sie auf den harten Grund der Sandbank fallen. Außerdem drohte sie zu kentern. Unter schwierigen Bedingungen gelang es den Seenotrettern nach mehreren Versuchen, eine Leinenverbindung herzustellen und das Boot in tieferes Wasser zu ziehen. Es wurde in den Hafen von Langeoog gebracht. Die drei Segler blieben unverletzt. Weitere Meldungen aus Ostfriesland im Überblick. Wegen Betruges vor Gericht. Weil sie Corona-Hilfen ergaunert haben soll, steht ab heute eine 25-Jährige vor der ersten großen Jugendkammer am Landgericht Aurich. Sie soll unter falschen Angaben zwischen Mai 2020 und Juni 2022 in 5 Fällen für ihren Schaustellerbetrieb Corona-Hilfen beantragt und erhalten haben. Ihr sei bewusst gewesen, dass ihr die Gelder nicht zustehen. Der Schaden beläuft sich laut Anklage auf über 700.000 Euro. Ein Urteil wird Mitte November erwartet. Radfahrerin schwer verletzt. Im Norden ist eine Pedelec-Fahrerin von einem Auto erfasst worden. Laut Polizei wollte ein Autofahrer auf die Bahnhofstraße abbiegen und übersah dabei die 81-Jährige. Die Frau stürzte und wurde schwer verletzt. Ein Rettungswagen brachte sie in ein Krankenhaus. 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
1: 19 Grad habe ich auch bestimmt in Strockholt und in Nördig und 21 Grad in Weine. Der Tag ist ein wunderbaren Dach mit einem Bild Sündschien. Ein paar Wolkchen sind dabei. Erst hat Abend hin, da verdichtet sich der Wolkenberg, sodass wir dann auch mal ein bisschen mehr Regen kriegen. Mit 24 Grad für Wachwi. Mörn noch dann mit 21 Grad und Mörn wird ein bisschen hastig. Da gibt es dann mehr Wolkchen und auch über dem Dach immer mal ein bisschen Regen.
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1: Moin, Autofahrer. Geblitzt wird in Hage an der Hagermarscher Straße. 50 erlaubt. Dann in Moorlage an der Brückstraße in der Moor an der Kirchstraße, an der B70 zwischen Aschendorf und Papenburg. Dann steht ein Blitzer in Ilo an der Bargestraße und in Emden an der Petkummer Straße. Und sehen Sie auf Ihrem Weg noch weitere Blitzer? Klingeln Sie durch bitte 04921 586 111. Das ist die Radio Ostfriesland Hotline. 04921 586 111. Ich wünsche Ihnen Gaude fort. Kommen Sie gut an.

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1: Ich bin Katrin Müller. Die Bundesregierung hat nach langem Ringen von Union und SPD grünes Licht für die geplante Pflegereform gegeben. Das Kabinett beschloss den Gesetzentwurf von Gesundheitsminister Lindemann zur Neuordnung der Pflegeversicherung. Lange war um einen Kompromiss gestritten worden.
2: Der größte Knackpunkt: im kommenden Jahr droht ein Milliardenloch in der Pflegekasse. Der CDU-Gesundheitsminister will das erstmal mit Einsparungen stopfen. Doch die SPD sagt, ein reines Kürzungspaket ist mit uns nicht drin und will auch die Privatversicherten zur Finanzierung der gesetzlichen Pflegeversicherung mit heranziehen. Fakt ist, CDU und SPD sind im Umfragetief. Sie müssen liefern, wollen das Signal senden, wir können Regierung und Reformen. Claudia Wächter, Nachrichtenredaktion.
1: Ein Fly-Dubai-Flug von Dubai nach Tel Aviv hat ein Notsignal gesendet. Laut Medienberichten, weil sich die Piloten im Cockpit geprügelt haben. Die Maschine landete schließlich in Saudi-Arabien. Eine zunächst befürchtete Entführung bestätigte sich nicht. Das israelische Fernsehen berichtet, einer der Piloten sei russischer, der andere ukrainischer Abstammung. Sie hätten sich im Cockpit geprügelt, bis einer von ihnen das Bewusstsein verloren habe. Der diesjährige Alternative Nobelpreis ehrt Frauen und von Frauen geführte Organisationen, die für eine Umverteilung der Macht kämpfen. Sie scheuten sich nicht davor, sich mit Regierungen und mächtigen KI-Konzernen anzulegen, teilte die Right Livelihood Stiftung in Stockholm mit.
3: Zu den vier Preisträgerinnen gehört die Menschenrechtsanwältin Jalila Haider, die sich für die Hazara-Minderheit in Pakistan einsetzt. In Georgien geben die Mitglieder der Georgian Young Lawyers Association kostenlose Rechtsberatungen. Im Süden Afrikas kämpfen Kleinbäuerinnen mit ihrem Netzwerk Rural Women's Assembly für die Selbstbestimmung über ihr Land und ihren Körper. Vierte Preisträgerin ist die US-Informatikerin Timnit Gebru, die die Entwicklung von künstlicher Intelligenz gerechter machen will. Sigrid Harm, Skandinavien.
1: Die Zahl der Arbeitslosen in Deutschland ist im September wieder unter die 3-Millionen-Grenze gefallen, auf rund 2,99 Millionen. Das sind rund 67.000 weniger als im August, aber mehr als im September vor einem Jahr. Das teilte die Bundesagentur für Arbeit in Nürnberg mit. Die Arbeitslosenquote sank leicht auf 6,4%.
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1: Zum Wetter, die aktuelle Vorhersage des Deutschen Wetterdienstes. Meist sonnig und trocken, später ziehen im Westen dichtere Wolken und am Abend auch Schauer durch. Die Höchsttemperatur liegt zwischen 20 Grad an den Küsten und stellenweise 30 Grad im Westen. Morgen in der Westhälfte wolkig und bedeckt, mit Schauern und Gewittern. Im Osten dagegen sonnig. Im Tagesverlauf ziehen aber auch hier mehr Wolken auf. Bei 18 bis 26 Grad maximal.
0: Das waren die Nachrichten.

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3: Mit Vollrad Janssen. Guten Tag. Auf Sandbank gestrandet. Segler aus Lebensgefahr befreit. Seenotretter haben nördlich von Langeoog und Baltrum drei Segler aus einer lebensgefährlichen Notlage befreit. Die Segeljacht war laut DGZS nach einem Maschinenausfall auf einer Sandbank gestrandet. Die starke Brandung hob die Yacht immer wieder an und ließ sie auf den harten Grund der Sandbank fallen. Außerdem drohte sie zu kentern. Unter schwierigen Bedingungen gelang es den Seenotrettern nach mehreren Versuchen, eine Leinenverbindung herzustellen und das Boot in tieferes Wasser zu ziehen. Es wurde in den Hafen von Langeoog gebracht. Die drei Segler blieben unverletzt. Weitere Meldungen aus Ostfriesland im Überblick. Wegen Betruges vor Gericht. Weil sie Corona-Hilfen ergaunert haben soll, steht ab heute eine 25-Jährige vor der ersten großen Jugendkammer am Landgericht Aurich. Sie soll unter falschen Angaben zwischen Mai 2020 und Juni 2022 in 5 Fällen für ihren Schaustellerbetrieb Corona-Hilfen beantragt und erhalten haben. Ihr sei bewusst gewesen, dass ihr die Gelder nicht zustehen. Der Schaden beläuft sich laut Anklage auf über 700.000 Euro. Ein Urteil wird Mitte November erwartet. Radfahrerin schwer verletzt. Im Norden ist eine Pedelec-Fahrerin von einem Auto erfasst worden. Laut Polizei wollte ein Autofahrer auf die Bahnhofstraße abbiegen und übersah dabei die 81-Jährige. Die Frau stürzte und wurde schwer verletzt. Ein Rettungswagen brachte sie in ein Krankenhaus. 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
1: Ich bin Katrin Müller. Die Bundesregierung hat nach langem Ringen zwischen Union und SPD grünes Licht für die geplante Pflegereform gegeben. Das Kabinett beschloss den Gesetzentwurf von Gesundheitsminister Carsten Linnemann zur Neuordnung der Pflegeversicherung. Die Einigung kam nach intensiven Verhandlungen zwischen den Koalitionspartnern. Details sind noch unklar. Wer Polizisten, Rettungskräfte oder Beschäftigte in Bus und Bahn angreift, soll künftig härter bestraft werden. Das sieht ein Gesetzentwurf des Bundesjustizministeriums vor, den das Kabinett heute ebenfalls beschlossen hat.
2: Ärzte, Pflegekräfte, Apotheker oder Zugbegleiter, sie alle sollen die neuen Regeln besser schützen. Wer sie angreift, muss künftig mit mindestens 6 Monaten Gefängnis rechnen, doppelt so lange wie bisher. Auslöser für die neuen Regeln ist der Tod eines Zugbegleiters im Februar nach einer Fahrkartenkontrolle. Und der Entwurf geht noch weiter. Bei Volksverhetzung sollen künftig bis zu 5 Jahre Haft möglich sein. Wer dafür verurteilt wird, darf möglicherweise dann 2 bis 5 Jahre lang nicht bei Wahlen kandidieren. Zoe Tassovali, Nachrichtenredaktion.
1: Dramatische Szenen über den Wolken. Ein Flugzeug auf dem Weg von den Vereinigten Arabischen Emiraten nach Tel Aviv hat nach israelischen Medienberichten ein Notfallsignal gesendet. Kampfflieger stiegen auf. Auslöser war ein Streit zwischen den Piloten.
3: In dem Flieger von Dubai nach Tel Aviv soll es zu dramatischen Szenen gekommen sein. Es ist die Rede von einer körperlichen Auseinandersetzung zwischen den Piloten im Cockpit. Der genaue Hintergrund ist allerdings noch unklar. Es gibt allerdings auch unbestätigte Berichte, einer der Piloten habe versucht, das Flugzeug zum Absturz zu bringen. Nach der sicheren Landung in Saudi-Arabien warten nun rund 180 israelische Passagiere auf einen Ersatzflug, der sie in ihre Heimat bringen soll. Sarah Lemmel, Tel Aviv.
1: Großrazzia gegen die Hells Angels. Über 1000 Polizeikräfte sind heute Morgen in Deutschland und in mehreren europäischen Ländern gegen ein internationales Geldwäschenetzwerk der Rockergruppe vorgegangen. Mehr als 100 Objekte wurden durchsucht und 14 Haftbefehle vollstreckt. Insgesamt sollen Vermögenswerte in Höhe von knapp 50 Millionen Euro beschlagnahmt werden. Federführend bei den Ermittlungen ist unter anderem die Staatsanwaltschaft Duisburg.
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1: Zum Wetter, die aktuelle Vorhersage des Deutschen Wetterdienstes. Meist sonnig und trocken, später ziehen im Westen dichtere Wolken und am Abend auch Schauer durch. Die Höchsttemperatur liegt zwischen 20 Grad an den Küsten und stellenweise 30 Grad im Westen. Morgen in der Westhälfte wolkig und bedeckt, mit Schauern und Gewittern. Im Osten dagegen sonnig. Im Tagesverlauf ziehen aber auch hier mehr Wolken auf. Bei 18 bis 26 Grad maximal.
0: Das waren die Nachrichten.

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4: Mit Volkert Janssen. Guten Tag. Leichte Erholung, weniger Arbeitslose in Ostfriesland. Die Zahl der Arbeitslosen in Ostfriesland ist leicht zurückgegangen. Nach Angaben der Agentur für Arbeit Emden-Leer waren im September 16.378 Menschen arbeitslos gemeldet, rund 530 weniger als einen Monat zuvor. Die Quote sank auf 6,4%. Das liege vor allem an jungen Menschen, so die Agentur. Viele hätten sich nach Ende der Schule oder Ausbildung vorübergehend arbeitslos gemeldet und seien jetzt wieder in einer Beschäftigung. Wer noch auf Jobsuche ist, hat gute Chancen. Die Zahl der freien Stellen ist im September deutlich gestiegen, hieß es. Gesucht werde vor allem etwa im Dienstleistungs- und Kfz-Bereich. Weitere Meldungen aus Ostfriesland im Überblick. Brandserie in Mehrparteienhaus. In einem Wohnhaus in der Gemeinde Oblengen hat es in der Nacht gleich zweimal gebrannt. Zunächst war die Feuerwehr gegen 23.30 Uhr zu dem Gebäude im Ortsteil Büren ausgerückt. Dort brannte eine Wohnung. Das Feuer konnte schnell gelöscht werden. Gegen 6.30 Uhr brannte es in dem Haus erneut. Verletzt wurde niemand. Warum es gebrannt hat, ist ebenso wie die Schadenshöhe noch unklar. Gesuchter Mann erwischt. Die Bundespolizei hat am Bahnhof in Leer einen Mann verhaftet. Der 34-Jährige war zuvor kontrolliert worden. Dabei stellte sich heraus, dass er per Haftbefehl gesucht wurde. Er musste aus seiner Verurteilung wegen gewerbsmäßigen Diebstahls noch 2.600 Euro zahlen oder für 65 Tage in Haft. Da der 34-Jährige die Summe nicht aufbringen konnte, wurde er in ein Gefängnis gebracht. Außerdem interessierte sich die Justiz in einem weiteren Fall für seinen Aufenthaltsort. 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
1: Ich bin Lea Matschulat. Das Kabinett hat die Pflegereform beschlossen. Um das Ganze zu finanzieren, sollen unter anderem Kinderlose ab Januar höhere Beiträge zahlen. Aktuell liegt der Beitragssatz bei 3,6% und bei Kinderlosen bei 4,2% der beitragspflichtigen Einnahmen. Kinderlose sollen 0,3 Punkte mehr zahlen. Eine gute Nachricht: Die Rentenversicherungsbeiträge für pflegende Angehörige übernimmt die Pflegeversicherung weiterhin voll. Saisonal bedingt geht die Arbeitslosigkeit im September zurück. Die Zahl der Arbeitslosen in Deutschland ist mit 2,99 Millionen wieder unter die 3-Millionen-Grenze gefallen. Im Vergleich zum August ist das ein Rückgang um 67.000. Das teilte die Bundesagentur für Arbeit mit. Die Arbeitslosenquote fiel auf 6,4%.
2: Der Auftakt der Herbstbelebung, die üblicherweise im September beginnt, falle schwunglos aus, so die Chefin der Bundesagentur für Arbeit Nahles. Die wirtschaftliche Verbesserung komme auf dem Arbeitsmarkt derzeit noch nicht an. Die Nachfrage nach Arbeitskräften bleibt gering, aber immerhin wurden mehr offene Stellen gemeldet als letztes Jahr. Aus Nürnberg, Janina Singer.
1: Rekordhohe Spritpreise könnten die Inflation im September auf den höchsten Stand seit fast 3 Jahren treiben. Dem ADAC zufolge wird der Monat mit Abstand der teuerste Tankmonat aller Zeiten. Das könnte die Inflationsrate wieder über die 3%-Marke treiben.
3: Selbst wenn die Tankstellen heute Sprit verschenken würden, das würde nichts mehr ändern an den Schockzahlen. Knapp 2,30 Euro kostet den Durchschnitter der Liter Super E10. Diesel ist noch teurer. Grund ist vor allem natürlich der Iran-Krieg und die extrem gesunkenen Ölexporte aus der Golfregion. Aber immerhin, ab morgen gilt der neue Tankrabatt. Die Spritpreise dürften also etwas runtergehen, um etwa 17 Cent pro Liter. Claudia Wächter, Nachrichtenredaktion.
1: Während eines Fly-Dubai-Fluges nach Tel Aviv soll ein Pilot seinen Kollegen mit einem Messer verletzt haben, das berichten israelische Medien. Eine Israelin schilderte einem TV-Sender, es habe Schreie und Panik gegeben. Einige Männer hätten den Angreifer überwältigt. Israel geht Medienberichten zufolge von einem möglichen Terroranschlag aus.
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1: Zum Wetter, die aktuelle Vorhersage des Deutschen Wetterdienstes. Im Westen und Südwesten nimmt die Bewölkung zu, sonst verbreitet sonnig und trocken, im Nordosten Höchstwerte um 21 Grad. Im Südwesten nochmal sommerlich warm mit Werten bis 30 Grad. Morgen in der Westhälfte dann Regenschauer und Gewitter, sonst heiter bis sonnig. Von Westen her ziehen die Wolken auch zunehmend in die anderen Landesteile. Es bleibt aber trocken, 18 bis 26 Grad werden es höchstens.
0: Das waren die Nachrichten.

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2: Mit Volrad Janssen. Guten Tag. Leichte Erholung, weniger Arbeitslose in Ostfriesland. Die Zahl der Arbeitslosen in Ostfriesland ist leicht zurückgegangen. Nach Angaben der Agentur für Arbeit Emden-Leer waren im September 16.378 Menschen arbeitslos gemeldet, rund 530 weniger als einen Monat zuvor.

Die Quote sank auf 6,4%. Das liege vor allem an jungen Menschen, so die Agentur. Viele hätten sich nach Ende der Schule oder Ausbildung vorübergehend arbeitslos gemeldet und seien jetzt wieder in einer Beschäftigung. Wer noch auf Jobsuche ist, hat gute Chancen. Die Zahl der freien Stellen ist im September deutlich gestiegen, hieß es. Gesucht werde vor allem etwa im Dienstleistungs- und Kfz-Bereich. Weitere Meldungen aus Ostfriesland im Überblick. Brandserie in Mehrparteienhaus. In einem Wohnhaus in der Gemeinde Oblengen hat es in der Nacht gleich zweimal gebrannt. Zunächst war die Feuerwehr gegen 23.30 Uhr zu dem Gebäude im Ortsteil Büren ausgerückt. Dort brannte eine Wohnung. Das Feuer konnte schnell gelöscht werden. Gegen 6.30 Uhr brannte es in dem Haus erneut. Verletzt wurde niemand. Warum es gebrannt hat, ist ebenso wie die Schadenshöhe noch unklar. Gesuchter Mann erwischt. Die Bundespolizei hat am Bahnhof in Leer einen Mann verhaftet. Der 34-Jährige war zuvor kontrolliert worden. Dabei stellte sich heraus, dass er per Haftbefehl gesucht wurde. Er musste aus seiner Verurteilung wegen gewerbsmäßigen Diebstahls noch 2.600 Euro zahlen oder für 65 Tage in Haft. Da der 34-Jährige die Summe nicht aufbringen konnte, wurde er in ein Gefängnis gebracht. Außerdem interessierte sich die Justiz in einem weiteren Fall für seinen Aufenthaltsort. 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
2: Heute Lange Fenne.
3: Lange Fenne ist ein Flurname in Filsum. Die Flur Lange Fenne im Filsumer Hamrich liegt östlich des Neue Wegs und im Süden des Böberste Trogschlots. Sie bestand aus zwei relativ großen Flurstücken, die schon früh durch Gräben abgegrenzt wurden. Es handelt sich dabei um Feuchtwiesen auf anmoorigem Standort. Der Flurname bezieht sich auf die beachtlichen Ausmaße der Grundstücke. Der frühere Zuschnitt ist allerdings in der Öffentlichkeit infolge der im letzten Jahrhundert durchgeführten Flurbereinigungsverfahren nicht mehr erkennbar. Die Flächenstruktur dieses Teils des Hamrichs aus der Zeit vor der Neuordnung ist jedoch sehr gut aus der Karte der preußischen Grundsteuervermessung von 1874 zu entnehmen.
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1: Und die Zeit 15 Uhr.
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2: Ich bin Lea Matschulat. Das Kabinett hat die Pflegereform beschlossen. Um das Ganze zu finanzieren, sollen unter anderem Kinderlose ab Januar höhere Beiträge zahlen. Aktuell liegt der Beitragssatz bei 3,6% und bei Kinderlosen bei 4,2% der beitragspflichtigen Einnahmen. Kinderlose sollen 0,3 Punkte mehr zahlen. Eine gute Nachricht: Die Rentenversicherungsbeiträge für pflegende Angehörige übernimmt die Pflegeversicherung weiterhin voll. Saisonal bedingt geht die Arbeitslosigkeit im September zurück. Die Zahl der Arbeitslosen in Deutschland ist mit 2,99 Millionen wieder unter die 3-Millionen-Grenze gefallen. Im Vergleich zum August ist das ein Rückgang um 67.000. Das teilte die Bundesagentur für Arbeit mit. Die Arbeitslosenquote fiel auf 6,4%.
3: Der Auftakt der Herbstbelebung, die üblicherweise im September beginnt, falle schwunglos aus, so die Chefin der Bundesagentur für Arbeit Nahles. Die wirtschaftliche Verbesserung komme auf dem Arbeitsmarkt derzeit noch nicht an. Die Nachfrage nach Arbeitskräften bleibt gering, aber immerhin wurden mehr offene Stellen gemeldet als letztes Jahr. Aus Nürnberg, Janina Singer.
2: Rekordhohe Spritpreise könnten die Inflation im September auf den höchsten Stand seit fast 3 Jahren treiben. Dem ADAC zufolge wird der Monat mit Abstand der teuerste Tankmonat aller Zeiten. Das könnte die Inflationsrate wieder über die 3%-Marke treiben.
4: Selbst wenn die Tankstellen heute Sprit verschenken würden, das würde nichts mehr ändern an den Schockzahlen. Knapp 2,30 Euro kostet im Durchschnitt der Liter Super E10. Diesel ist noch teurer. Grund ist vor allem natürlich der Iran-Krieg und die extrem gesunkenen Ölexporte aus der Golfregion. Aber immerhin, ab morgen gilt der neue Tankrabatt. Die Spritpreise dürften also etwas runtergehen, um etwa 17 Cent pro Liter. Claudia Wächter, Nachrichtenredaktion.
2: Während eines Fly-Dubai-Fluges nach Tel Aviv soll ein Pilot seinen Kollegen mit einem Messer verletzt haben, das berichten die israelischen Medien. Eine Israelin schilderte einem TV-Sender, es habe Schreie und Panik gegeben. Einige Männer hätten den Angreifer überwältigt. Israel geht Medienberichten zufolge von einem möglichen Terroranschlag aus.
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1: So, schauen wir mal auf die aktuellen Temperaturen. Die Maxi-Werte liegen so bei 25, örtlich auch bei 26 Grad. Sonne, viele Wolken und wir messen in Pelzum am rot-gelb geringelten Leuchtturm. Der sieht wirklich toll aus. Da messen wir 24 Grad in Sohusen am berühmten Schieventurm. Bleiben wir bei den Türmen. Da messen wir 23 Grad und in Hage bei uns, und zwar hier an der Hager Windmühle, da messen wir 25 Grad. Morgen viel Regen über Ostfriesland, ja. Leider, und die Temperaturen gehen nach unten. Die Maxi-Werte liegen dann immer noch bei, wie ich finde, recht angenehmen 20 Grad.
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1: Ja, die Autobahn- und Bundesstraßen bei uns in Ostfriesland, die sind störungsfrei. Sie kommen hier gut durch. 3 Blitzen gibt's, und zwar in Emden auf der Petkummer Straße. Hier steht ein Blitzeranhänger, 50 sind hier erlaubt. Ein zweiter Blitzeranhänger steht in Ilo auf der Bergestraße, auch hier sind 50 erlaubt. Und Nummer 3, ein Blitze steht in Loppersum, und hier steht die Blitze in einer Einfahrt. Und wenn Sie wissen, wo kontrolliert wird, wenn Sie wissen, wo die Geschwindigkeiten gemessen wird, wo es nicht mehr geht, ein kurzer Anruf 4 bei Radio Ostfriesland in Aurich. Hier sitze ich in den Studios. Das wäre schön. Unter der 04921 586 und dann die 111. Ihnen allen unterwegs wünsche ich eine gute und vor allen Dingen eine sichere Fahrt mit uns, mit Radio Ostfriesland.
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1: Es ist kaum zu fassen, aber Betrüger lassen sich ja immer wieder neue Methoden einfallen, um an unsere Kohle, an unser Geld, an unseren Schmuck zu kommen, persönliche Daten oder gleich ganze Benutzerkonten und Bankkonten leer zu räumen. Aktuell warnt die Polizei vor einer neuen Betrugsmasche bei WhatsApp, und was sich genau dahinter verbirgt, darüber sprechen wir hier gleich bei Radio Ostfriesland. Ich bin Tommy Bollmann und auch am heutigen Mittwoch begleite ich Sie gerne bis 18 Uhr quer durch den Nachmittag. Und ich freue mich, dass Sie mit dabei sind.
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1: Und was ich ganz toll finde, der erste Titel ist eine Band, da hatte ich meinen ersten Starschnitt gesammelt, zu Hause, aufgeklebt, auf der Tapete, zum Leidwesen von Mama und Papa. Die haben gesagt, oh liebe Zeit, was tust du da? Dann konnten wir das Zimmer neu tapezieren, aber vorher durfte ich sie noch genießen, und hier sind sie. 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
1: Das sind sie, die Bay City Rollers und Bye Bye Baby.

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3: Sech worden ut Ostfriesland. Fün doch, dat mut erst mal worden, er dat dat moi wort. Bedeutet übersetzt, es muss erst schlimm werden, bevor es schön wird.
4: Oh, Menschenskinder. Das habe ich mir jetzt aufgeschrieben. Ich lerne dazu auch das ostfriesische Platt. Und viele sprechen mit mir auch im Platt. Das hilft mir dann auch weiter. Ich setze das dann immer so sinngemäß zusammen. Aber ich arbeite weiter daran. Ich bin jetzt ein Jahr hier. Und ja, moin miteinander. Passt doch.

0: Ja, da dürfen die Jungs dann von aber auch mal ran, ne? Mit Does Your Mother Know? Ein Klassiker hier bei Radio Ostfriesland am Mittwoch. Wir haben mittlerweile 18 Minuten, genau, nach drei. Ja, Betrüger. Betrüger gibt's überall und sie lassen sich immer wieder neue Methoden einfallen, um an unser Geld zu kommen, an unsere persönlichen Daten, an Schmuck oder wie auch immer. Sie wollen dann auch gleich ganze Benutzerkonten, die wir ihnen schicken, mit Zugangswörtern, Kontonummern. Aktuell warnt die Polizei vor einer neuen Betrugsmasche und das Ganze dann über WhatsApp. Dabei geht es um angebliche Abstimmungen oder Online-Wettbewerbe. Was zunächst völlig harmlos aussieht, das kann recht böse enden. Wer von uns auf die Masche hereinfällt, kann im schlimmsten Fall sogar den Zugriff auf den eigenen WhatsApp-Account verlieren. Wie diese Masche genau funktioniert und woran wir diese Masche erkennen können und vor allem, das ist das Wichtigste, wie wir uns davor schützen können, darüber spreche ich jetzt mit Ronny Thorau, mein Kollege aus der Radio Ostfriesland-Redaktion. Ronny, die Frage aller Fragen, wie funktioniert diese Betrugsmasche genau? Und vor allen Dingen, was hat es mit diesen angeblichen Abstimmungen eigentlich auf sich?
1: Ja, man kriegt eine Nachricht und soll zum Beispiel an einer Umfrage für Sportler teilnehmen oder jemanden bei einer angeblich laufenden Abstimmung unterstützen. Und wenn man da darauf eingeht, soll man einen Link aufrufen und einen QR-Code scannen. So verknüpfen dann die Täter eines ihrer Geräte mit dem WhatsApp-Account des Opfers. Und dann können die Täter im Namen des Opfers dessen Kontakte anschreiben, wirken also sehr glaubwürdig und meistens bitten sie dann um Geld. Schon oft auch erfolgreich.
0: Ach du liebe Zeit, also Finger weg davon. Jetzt ist natürlich die Frage, Finger weg ist natürlich einfach gesagt. Das kann mir auch passieren, schneller als ich gucken kann. Aber wie können wir uns denn davor schützen? Und vor allen Dingen, was sollten wir auf keinen Fall machen, wenn wir so eine Nachricht bei WhatsApp dann tatsächlich geschickt bekommen?
1: Ja, die Polizei rät konkret zu vier Maßnahmen. Erstens, keine QR-Codes scannen oder Links folgen, denen man nicht hundertprozentig vertraut. Zweitens, keine Verknüpfung eines unbekannten Gerätes mit dem eigenen WhatsApp-Konto bestätigen. Drittens, keine Verifizierungs- und Sicherheitscodes weitergeben. Und viertens, regelmäßig mal in den eigenen Einstellungen von WhatsApp nachschauen, welche Geräte da verknüpft sind und unbekannte Verknüpfungen entfernen.
0: Ja, gerade bei Nachrichten mit Links zu irgendwelchen Abstimmungen oder ja irgendwelchen Wettbewerben, lieber sollten wir da einmal mehr misstrauisch sein und selbst dann, wenn die Nachricht scheinbar von einem bekannten Kontakt kommt, man kann ja nie wissen, im Zweifel den Absender auf dem anderen Wege fragen, ob die Nachricht tatsächlich von ihm stammt. Dann sind wir auf jeden Fall auf der sicheren Seite. Ronny Thorau aus der Radio Ostfriesland-Redaktion. Vielen Dank für die Hintergründe und für deine Tipps. 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
3: Und die Zeit 15.30 Uhr, halb vier. Moin miteinander.
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5: Mit Volrad Janssen. Guten Tag. Leichte Erholung, weniger Arbeitslose in Ostfriesland. Die Zahl der Arbeitslosen in Ostfriesland ist leicht zurückgegangen. Nach Angaben der Agentur für Arbeit Emden-Leer waren im September 16.378 Menschen arbeitslos gemeldet, rund 530 weniger als einen Monat zuvor. Die Quote sank auf 6,4%. Das liege vor allem an jungen Menschen, so die Agentur. Viele hätten sich nach Ende der Schule oder Ausbildung vorübergehend arbeitslos gemeldet und seien jetzt wieder in einer Beschäftigung. Wer noch auf Jobsuche ist, hat gute Chancen. Die Zahl der freien Stellen ist im September deutlich gestiegen, hieß es. Gesucht werde vor allem etwa im Dienstleistungs- und Kfz-Bereich. Weitere Meldungen aus Ostfriesland im Überblick. Brandserie in Mehrparteienhaus. In einem Wohnhaus in der Gemeinde Oblengen hat es in der Nacht gleich zweimal gebrannt. Zunächst war die Feuerwehr gegen 23.30 Uhr zu dem Gebäude im Ortsteil Büren ausgerückt. Dort brannte eine Wohnung. Das Feuer konnte schnell gelöscht werden. Gegen 6.30 Uhr brannte es in dem Haus erneut. Verletzt wurde niemand. Warum es gebrannt hat, ist ebenso wie die Schadenshöhe noch unklar. Gesuchter Mann erwischt. Die Bundespolizei hat am Bahnhof in Leer einen Mann verhaftet. Der 34-Jährige war zuvor kontrolliert worden. Dabei stellte sich heraus, dass er per Haftbefehl gesucht wurde. Er musste aus einer Verurteilung wegen gewerbsmäßigen Diebstahls noch 2.600 Euro zahlen oder für 65 Tage in Haft. Da der 34-Jährige die Summe nicht aufbringen konnte, wurde er in ein Gefängnis gebracht. Außerdem interessierte sich die Justiz in einem weiteren Fall für seinen Aufenthaltsort. 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
3: Ja, ich würde sagen, heute nochmal Sonne, viele Wolken. Die Maxi-Werte liegen so um die 25, 26 Grad. Die haben wir dann auch in der Spitze schon erreicht. In Dornum am barocken Wasserschloss, da messen wir 25 Grad. 24 Grad im Norden in der Altstadt und 24 Grad auf Baltrum an der Promenade. Morgen viel Regen über Ostfriesland, ja leider, der kommt zurück. Die Maxi-Werte liegen dann nur noch um die, aber immerhin noch milden 20 Grad.
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3: Die Autobahn- und Bundesstraßen hier bei uns in Ostfriesland, die sind störungsfrei. Sie kommen also gut durch. Drei Blitzen, die gibt es gerade aktuell in Emden auf der Petkumer Straße. Hier steht ein Blitzeanhänger, hier sind 50 erlaubt. Blitzeanhänger Nummer 2 steht in Ilo auf der Bargestraße. Auch hier sind maximal

maximal 50 erlaubt. Und eine mobile Blitze, die finden wir und die steht in Loppersum und zwar ziemlich versteckt in einer Einfahrt. Und wenn Sie wissen, wo kontrolliert wird, wenn Sie wissen, wo es nicht mehr geht, Sie erreichen mich hier noch bis 18 Uhr in Aurich in den Studios von Radio Ostfriesland unter der Blitzer-Hotline. Das ist die 04921 586 und dann die 111. Ihnen allen unterwegs eine gute und vor allen Dingen eine sichere Fahrt mit Radio Ostfriesland. Ich bin Tommy Bollmann und ich begleite Sie bis 18 Uhr gerne durch den Mittwochnachmittag und ich freue mich, dass Sie mit dabei sind. Wir haben natürlich prima Musik mitgebracht, na klar. Wir haben hier bei Radio Ostfriesland unser Archiv durchforstet und sind auf die Rolling Stones gestoßen mit Miss You. Wir haben Chicago dabei mit If You Leave Me Now oder Billy Swan, guter Launetitel, I Can Help. Moin miteinander.

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0: von Chicago, If You Leave Me Now. Und ich bin fest davon überzeugt, dass bei diesem Titel viele von Ihnen an ihren ersten Blues-Tanz gedacht haben. Nicht? Na komm, jetzt erzählt mir doch nichts. Ganz bestimmt, da bin ich von überzeugt. Das waren doch die Titel von damals, wo wir immer froh waren, wenn der DJ die aufgelegt hat. Dann konnte man, naja, Sie wissen schon, was anderes.
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2: den Keller, die Garage und den Dachboden aufräumen.
3: Von da auch der Keller, der Garage und der Böen obrühmen.
2: Heute wird's mal wieder Zeit. Wir müssen das Chaos bei uns zu Hause aufräumen.
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3: Von da auch fordert Molvertit, wie mundert Groot Döner nämlich uns in Hus obrühmen.
2: In unserer Garage, in unserem Keller und auf unserem Dachboden haben sich viele Dinge angesammelt, die wir nicht mehr brauchen oder kaputt gegangen sind.
1: Und nu oblatt.
3: In uns Garage, in uns Keller und ob uns Böen haben sich viel Socken ansammelt, die wir nicht mehr brücken, auf der Kött gaun sind.
2: Dazu gehört unser alter Wohnzimmerschrank, der alte Fernseher, kaputte Lampen, eine Waschmaschine, die nicht mehr funktioniert und auch unser altes Bett.
1: Und nu oblatt.
3: Dort Tau hört uns all Schkapp und uns gaut Stuf, der all Keycast, könnte lüchten, ein Waschmaschine, der nicht mehr deit und auch uns all Bert.
2: Ich habe den Sperrmüllwagen bestellt, der holt unsere alten Sachen morgen ab.
1: Und nu oblatt.
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2: Und jetzt noch der Spruch des Tages.
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2: Jeder nach seinem Geschmack.
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0: Was den anderen sein Uhl, ist dem anderen sein Nachtigall. War das jetzt okay? Was den anderen sein Uhl, ist den anderen sein Nachtigall. Okay, und das mit der Tiet habe ich auch verstanden. Ist es so richtig, wenn ich hab kein Tiet oder ich hab kein Tiet? Jetzt weiß ich, jetzt bin ich durcheinander. Das muss ich mal überprüfen gleich, ne? Ja.

schon lange her. Das war 1980, aber ich finde den Titel immer noch sehr erfrischend von Shakin' Stevens und You Drive Me Crazy. Wir haben 4:10. 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Ich bin Tommy Bollmann und diesen Satz habe ich von meinem Papa gehört. Mach keinen Quatsch, Junge. Nee, ich war ganz lieb, ich habe keinen Quatsch gemacht. Nein, glauben Sie mir nicht. Nee, komm, diesen Satz habe ich gehört. Nicht zu knapp. Und jeder von uns, denke ich mal. Zum Glück hat ein Mensch mit dem Namen Thomas Hermanns 1992 nicht darauf gehört. Er gründete damals den Quatsch Comedy Club und machte Stand-up-Comedian in Deutschland so richtig groß. Und heute Abend kommt der Quatsch Comedy Club zu uns nach Ostfriesland zu Gast in die Stadthalle Aurich. Das Prinzip ist denkbar einfach, Bühne frei, Mikro an und dann gibt's Stand-up Comedy live und ohne Umwege. Für die Lacher, da sagen heute Abend gleich 4 Comedians, 4 unterschiedliche Köpfe, 4 unterschiedliche Arten von Humor und ich gehe mal ganz klar davon aus, da dürfte doch sicher für jeden Geschmack was dabei sein. Und der Quatsch Comedy Club, der hat ja im Laufe der Jahre schon so manche große Comedy-Karriere begleitet. Auf seinen Bühnen stand ja unter anderem, wer war das noch? Ja, hier, Caroline Kebekus war das. Wen haben wir noch? Johann König, genau. Lisa Feller war auch so eine. Ne? Und ja, wie gesagt, heute Abend gibt es diesen Quatsch-Comedy-Club. Dieses Gefühl direkt bei uns zu Hause in Ostfriesland. Start in der Auricher Stadthalle ist um 20 Uhr und Karten gibt es an der Abendkasse, an den bekannten Vorverkaufsstellen. Können sich noch schnell sichern oder auf gut Glück einfach mal zur Kasse und einen schönen Abend in Aurich in der Stadthalle verbringen. Ja, das sind sie, die wichtigen Ausgehtipps, die gibt's nur bei uns. Und zwar hier bei Radio Ostfriesland. So muss das sein. Ich bin Tommy Bollmann, wie gesagt, bis 18 Uhr bleibe ich auf jeden Fall hier und begleite Sie gerne quer durch den Mittwochnachmittag. Und für eine kleine Pause gibt es eine Runde Popcorn, zumindest musikalisch.

0: Die Zeit 16 Uhr.
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2: Ich bin Lea Matschulat. Die Bundesregierung hat nach langem Ringen grünes Licht für die geplante Pflegereform gegeben. Das System stehe finanziell massiv unter Druck. Man müsse sparen, sagte Bundesgesundheitsminister Linnemann. Unter anderem soll es für Kinderlose teurer werden.
3: Das oberste Ziel heißt, die Beiträge erstmal stabil halten, denn es droht ein Milliardenloch, auch weil es immer mehr Pflegebedürftige gibt. Dennoch sei das Ganze kein Sparpaket, sagt Linnemann. Zukünftig soll zum Beispiel geprüft werden, ob nicht auch eine Reha sinnvoll ist. Der Hauptknackpunkt in der Pflege sind aber die strukturellen Probleme. Das ganze System also auf stabile Füße stellen, und das soll nun eine Kommission anpacken. Claudia Wächter, Nachrichtenredaktion.
2: Die Inflation in Deutschland zieht wieder deutlich an. Im September sind die Verbraucherpreise um 3,3% gestiegen, verglichen mit dem Vorjahresmonat. Das teilte das Statistische Bundesamt auf Basis vorläufiger Zahlen mit. Damit liegt die Inflationsrate erstmals seit Ende 2023 wieder über der 3%-Marke. Als Haupttreiber der aktuellen Entwicklung gelten die hohen Energiepreise. Und in dem Zusammenhang gute Nachrichten für alle Autofahrer. Der Tankrabatt startet erst um Mitternacht, die Spritpreise sind aber schon im Sinkflug. Am Vormittag wurde Super E10 dem ADAC zufolge um 4,2 Cent billiger als einen Tag vorher. Bei Diesel ging es um 3,9 Cent nach unten.
4: Der übliche Preissprung am Mittag ist diesmal zwar etwas höher ausgefallen als zuletzt, dennoch sind Benzin und Diesel im Schnitt billiger geworden die letzten Tage. Das dürfte auch daran liegen, dass sich die Lage an den internationalen Ölmärkten wieder entspannt hat. Um Mitternacht sollte es dann weiter spürbar nach unten gehen. Zumindest erwartet der Lobbyverband der Mineralölwirtschaft, dass der Tankrabatt direkt in vollem Umfang weitergegeben wird. Ab Mitternacht gilt der Steuernachlass von 16,7 Cent pro Liter auf Sprit zunächst bis Ende des Jahres. Thomas Bremser, Nachrichtenredaktion.
2: Während eines Fly-Dubai-Fluges nach Tel Aviv soll ein Pilot seinen Kollegen mit einem Messer verletzt haben, das berichten israelische Medien. Eine Israelin schilderte einem TV-Sender, es habe Schreie und Panik gegeben. Einige Männer hätten den Angreifer überwältigt. Israel geht Medienberichten zufolge von einem möglichen Terroranschlag aus.
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0: Ja, schauen wir mal kurz nach draußen. Ne? Also, was soll man sagen? Sonne, viele Wolken. Bei Maxiwerten um die 25, 26 Grad. In Aurich, da messen wir in der Stadtmitte hier auf dem Marktplatz 25 Grad. 26 Grad in Leer, hier am Museumshafen mitten in der schönen Altstadt. Und in Emden am Feuerschiff, da messen wir 25 Grad. Morgen dann, ja, leider viel Regen über Ostfriesland. Muss auch mal sein. Und bei Maxiwerten, die immer noch mild sind, die liegen immer noch bei 20 Grad.
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0: Mit einer Meldung von der A28 Oldenburg in Richtung Leer zwischen Apenrebels und Filsum befinden sich Gegenstände auf der Fahrbahn. Fahren Sie hier bitte besonders vorsichtig. Hier A28 zwischen Apen und Remels, beziehungsweise Apen, Remels und Filsum. Hier befinden sich Gegenstände auf der Fahrbahn. Drei Blitzen gibt es in Emden auf der Petkomer Straße. Hier steht ein Blitzeanhänger, maximal 50 sind hier erlaubt. Ein zweiter Blitzeanhänger, der steht in Ilow auf der Bargestraße. Hier sind 50 erlaubt. Und ein weiterer Blitzer, der steht bei uns in Loppersum, schön versteckt in einer Einfahrt. Und wenn Sie wissen, wo kontrolliert wird. Eine kurze Info hier ins Studio nach Aurich zu Radio Ostfriesland wäre nett. Ich bin hier in den Studios erreichbar unter der 049-21586. Jo, und dann die 111. Ihnen allen unterwegs wünsche ich eine gute und vor allen Dingen eine sichere Fahrt mit Radio Ostfriesland.
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0: Ja, mit mir. Ich bin Tommy Bollmann. Und es gibt zwei Tiere, die suchen ein Zuhause. Die darf man aber nicht trennen. Nee, ist nicht so vorgesehen. Und wir schauen gemeinsam mit unserem Kollegen Volrad Jansen aus der Radio Ostfriesland Nachrichtenredaktion mal der Polizei in Ostfriesland über die Schulter. Und Volrad Jansen hat für uns die wichtigsten Nachrichten kompakt zusammengefasst. Das und mehr in dieser Stunde. Ich bin Tommy Bollmann. Moin miteinander.
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0: Ja, und wenn ich eins gelernt habe, dann war das ganz, ganz schnell, dass man hier bei uns zu Hause in Ostfriesland ein lecker Teechen trinkt. Eine schöne Tasse Tee. Kaffee kann man auch trinken. Ja, gibt's natürlich auch, aber der Tee, der hat so richtig in sich. Oh.

Musik von Mike and the Mechanics, Another Cup of Coffee. Und wir haben mittlerweile gleich 4:09 am Mittwochnachmittag heute, am 30. September. Und hier bei uns in der Redaktion ist jetzt keine Kaffeezeit. Jetzt machen wir Tee-Tiet. Ne? Ein bisschen Klunches, tust du mir auch da rein? Ja, Vorrat bist du.

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Der Mann mit dieser ungeheuren Stimme, Barry White. Can't get enough of your love. Und der konnte es immer so schnuddeln. Can't get enough of your baby. Also ich war so ein unsagbar klasse Musiker. Und deswegen auch hier immer regelmäßig zu hören bei Radio aus Friesland, auch am Nachmittag. Heute am Mittwoch. Wir haben den letzten Tag im September. Mensch, ist der Monat auch schon wieder rum. Und wir haben jetzt gleich 4:09. Und wir suchen jetzt in diesem Moment ein neues Zuhause für Lisa und Klaus. Und bei den beiden gilt eins ganz klar, die gibt es tatsächlich nur im Doppelpark. Lisa und Klaus, die leben zurzeit im Tierheim bei uns in Hage und sind so ein richtig eingespieltes Team. Was tun sie? Sie spielen zusammen, genießen ihre Streicheleinheiten oder liegen einfach gemeinsam auf der Wiese und lassen sich die Sonne auf ihren Pelz scheinen, diese Hündchen. Lisa ist 7 Jahre alt, Klaus ungefähr 11. Beide sind freundlich, kastriert, geimpft und gechippt. Und weil die beiden so sehr aneinander hängen, möchte das Tierheim sie nur gemeinsam vermitteln. Gesucht wird also für Lisa und Klaus, die zusammenbleiben wollen und ein gemeinsames Zuhause. Sie sollen nämlich gemeinsam alt werden dürfen. Und wenn Sie jetzt neugierig geworden sind, ja, dann schlage ich vor, schauen Sie doch zu den regulären Öffnungszeiten im Tierheim bei uns in Hage vorbei. Und vielleicht sind Lisa und Klaus ja genau das Doppelpack, das bei Ihnen zu Hause noch fehlt. Naja, also auf jeden Fall. Schauen wir mal, ob wir Lisa und Klaus nicht vermittelt kriegen. Und das ist ja auch spaßig. Dann wird man auch gezwungen, rauszugehen, spazieren zu gehen, ja. Und das tut ja einem privat auch ganz gut. Nein, nein, ich werde Lisa und Klaus, nein, nicht ich. Das gibt nur Ärger bei mir zu Hause. Das ist

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0: die Zeit. 16.30 Uhr, halb fünf. Moin miteinander.
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2: Mit Volrad Janssen. Guten Tag. Leichte Erholung, weniger Arbeitslose in Ostfriesland. Die Zahl der Arbeitslosen in Ostfriesland ist leicht zurückgegangen. Nach Angaben der Agentur für Arbeit Emden-Leer waren im September 16.378 Menschen arbeitslos gemeldet, rund 530 weniger als einen Monat zuvor. Die Quote sank auf 6,4%. Das liege vor allem an jungen Menschen, so die Agentur. Viele hätten sich nach Ende der Schule oder Ausbildung vorübergehend arbeitslos gemeldet und seien jetzt wieder in einer Beschäftigung. Wer noch auf Jobsuche ist, hat gute Chancen. Die Zahl der freien Stellen ist im September deutlich gestiegen, hieß es. Gesucht werde vor allem etwa im Dienstleistungs- und Kfz-Bereich. Weitere Meldungen aus Ostfriesland im Überblick. Brandserie in Mehrparteienhaus. In einem Wohnhaus in der Gemeinde Oblengen hat es in der Nacht gleich zweimal gebrannt. Zunächst war die Feuerwehr gegen 23.30 Uhr zu dem Gebäude im Ortsteil Büren ausgerückt. Dort brannte eine Wohnung. Das Feuer konnte schnell gelöscht werden. Gegen 6.30 Uhr brannte es in dem Haus erneut. Verletzt wurde niemand. Warum es gebrannt hat, ist ebenso wie die Schadenshöhe noch unklar. Gesuchter Mann erwischt. Die Bundespolizei hat am Bahnhof in Leer einen Mann verhaftet. Der 34-Jährige war zuvor kontrolliert worden. Dabei stellte sich heraus, dass er per Haftbefehl gesucht wurde. Er musste aus einer Verurteilung wegen gewerbsmäßigen Diebstahls noch 2.600 Euro zahlen oder für 65 Tage in Haft. Da der 34-Jährige die Summe nicht aufbringen konnte, wurde er in ein Gefängnis gebracht. Außerdem interessierte sich die Justiz in einem weiteren Fall für seinen Aufenthaltsort. 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
0: Sonne, viele Wolken, blauer Himmel, bei Maxiwerten um die 25, 26 Grad auf Spiekeroog. Hier an der Inselkirche messen wir 22 Grad in Große Feen am Kanal. 26 Grad und in Hinte an der Burg Hinter, da messen wir 25 Grad. Morgen leider Gottes viel Regen über Ostfriesland bei Maxiwerten, die immer noch recht mild sind. Die liegen dann morgen so um die 20 Grad.
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0: Gerade noch mal kurz überprüft. Auf den Autobahnen und Bundesstraßen gibt es keine Staus, da kommen Sie gut durch. Drei Blitzen, die gibt es nach wie vor in Emden auf der Petkumer Straße. Hier steht ein Blitzeanhänger. Hier sind maximal 50 erlaubt. Ein zweiter Blitzeanhänger, der steht bei uns in Ihloh auf der Bargestraße. Hier sind auch maximal 50 erlaubt. Und eine mobile Blitze steht in Loppersum. Hier schön versteckt in einer Einfahrt. Wenn Sie wissen, wo eine Blitze steht, wenn Sie wissen, wo es dann auch nicht mehr geht, wenn es sich irgendwo staut, dann dürfen Sie mich gerne anrufen. Ich freue mich, wenn Sie mich erreichen, hier in Aurich in den Studios von Radio Ostfriesland unter der 04921586 und dann die 111. Und prima Audis für einen schönen Start in Richtung Feierabend, die haben wir. Hier ist Musik von Tom Jones, Help Yourself, Radio Ostfriesland, hey, what business? 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

0: 90ern. Die Backstreet Boys, I Want It That Way. Hier ist Radio Ostfriesland, der Mittwochnachmittag um jetzt gleich 20 Minuten vor 5. Und das ist genau immer diese Zeit, wo wir dann mal gemeinsam schauen, was es Neues aus Sachen und Richtung der Polizei hier in Ostfriesland gibt. Mein Kollege Volkhard Jansen aus der Radio Ostfriesland Nachrichtenredaktion hat die wichtigsten Meldungen für uns kompakt zusammengefasst.
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2: Wiesmoor. Eine E-Scooter-Fahrerin ist auf der Wittmunder Straße mit einem Auto zusammengestoßen. Der Autofahrer hatte die 18-Jährige beim Abbiegen übersehen. Sie wurde leicht verletzt und mit einem Rettungswagen in ein Krankenhaus gebracht. Leer. Auf der Autobahn 31 ist während der Fahrt ein Auto in Brand geraten. Der Fahrer konnte noch auf dem Standstreifen anhalten und das Fahrzeug unverletzt verlassen. Die Feuerwehr löschte den Brand. Das Auto wurde völlig zerstört. Aurich. Ein Pedelec-Fahrer ist bei einem Unfall auf der Dornumer Straße leicht verletzt worden. Der 44-Jährige war trotz für ihn roter Ampel über eine Kreuzung gefahren. Dort wurde er von einem Auto erfasst. Bunde. Unbekannte sind im Bunder Hammrich in ein Wohnhaus eingestiegen. Sie durchwühlten sämtliche Schränke und machten Beute im Wert von etwa 500 Euro. Hinweise nimmt die Polizei entgegen.
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Musik von Phil Collins, Groovy Kind of Love, um 5:11. Hier ist Radio Ostfriesland. Jo, das ist er doch, der Mittwochnachmittag, heute am 30.09. Und jeden Mittwoch gibt's ja was ganz Besonderes. Viele Unternehmer stecken ja einen großen Teil ihres Lebens, ja, in ihren eigenen Betrieb. Und irgendwann kommt die Frage, wie geht's denn nun weiter, wenn die nächste Generation übernehmen soll? Dann kommt ein ganz, ganz großes Fragezeichen dazu. Und die Frage ist natürlich klar, was mache ich denn jetzt nun ganz genau? Kann ich meine Firma einfach an meine Kinder verschenken? Ja, fällt darauf Schenkungssteuer an? Und stimmt es tatsächlich, dass Betriebsvermögen steuerlich besonders begünstigt wird? Genau darum geht's heute Nachmittag hier bei Radio Ostfriesland in die Kanzlei. Unser Gesprächspartner ist Felix Happig von der Kanzlei Dr. Happig und Kollegen in Leer. Mit ihm sprechen wir darüber, welche steuerlichen Möglichkeiten es bei der Übergabe eines Unternehmens gibt, aber auch darüber, welche Bedingungen daran auch geknüpft sind. Denn, naja, eine Firma zu übertragen, bedeutet ja nun nicht automatisch, dass anschließend alles steuerfrei ist. Das wäre schön. Die ganzen Fragen, die Antworten auch gleich. Auf der anderen Seite der Stunde, nach 17 Uhr, nach den Nachrichten hier bei Radio Ostfriesland, die Kanzlei von 17 bis 18 Uhr. Hier bei Radio Ostfriesland. Hey, was Besonderes?

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0: Ja.
1: Die Zeit 17 Uhr.
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3: Ich bin Lea Matschulat. Die Bundesregierung hat nach langem Ringen grünes Licht für die geplante Pflegereform gegeben. Das System stehe finanziell massiv unter Druck. Man müsse sparen, sagte Bundesgesundheitsminister Linnemann. Unter anderem soll es für Kinderlose teurer werden.
4: Das oberste Ziel heißt, die Beiträge erstmal stabil halten, denn es droht ein Milliardenloch, auch weil es immer mehr Pflegebedürftige gibt. Dennoch sei das Ganze kein Sparpaket, sagt Linnemann. Zukünftig soll zum Beispiel geprüft werden, ob nicht auch eine Reha sinnvoll ist. Der Hauptknackpunkt in der Pflege sind aber die strukturellen Probleme. Das ganze System also auf stabile Füße stellen, und das soll nun eine Kommission anpacken. Claudia Wächter, Nachrichtenredaktion.
3: Die Inflation in Deutschland zieht wieder deutlich an. Im September sind die Verbraucherpreise um 3,3% gestiegen, verglichen mit dem Vorjahresmonat. Das teilte das Statistische Bundesamt auf Basis vorläufiger Zahlen mit. Damit liegt die Inflationsrate erstmals seit Ende 2023 wieder über der 3%-Marke. Als Haupttreiber der aktuellen Entwicklung gelten die hohen Energiepreise. Und in dem Zusammenhang gute Nachrichten für alle Autofahrer. Der Tankrabatt startet erst um Mitternacht, die Spritpreise sind aber schon im Sinkflug. Am Vormittag wurde Super E10 dem ADAC zufolge um 4,2 Cent billiger als einen Tag vorher. Bei Diesel ging es um 3,9 Cent nach unten.
5: Der übliche Preissprung am Mittag ist diesmal zwar etwas höher ausgefallen als zuletzt, dennoch sind Benzin und Diesel im Schnitt billiger geworden die letzten Tage. Das dürfte auch daran liegen, dass sich die Lage an den internationalen Ölmärkten wieder entspannt hat. Um Mitternacht sollte es dann weiter spürbar nach unten gehen. Zumindest erwartet der Lobbyverband der Mineralölwirtschaft, dass der Tankrabatt direkt in vollem Umfang weitergegeben wird. Ab Mitternacht gilt der Steuernachlass von 16,7 Cent pro Liter auf Sprit zunächst bis Ende des Jahres. Thomas Bremser, Nachrichtenredaktion.
3: Während eines Fly-Dubai-Fluges nach Tel Aviv soll ein Pilot seinen Kollegen mit einem Messer verletzt haben, das berichten die israelische Medien. Eine Israelin schilderte einem TV-Sender, es habe Schreie und Panik gegeben. Einige Männer hätten den Angreifer überwältigt. Israel geht Medienberichten zufolge von einem möglichen Terroranschlag aus.
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1: Ja, ich würde sagen, nach wie vor viel, viel Sonne, allerdings auch viele Wolken, blauen Himmel. So sieht's aus über Ostfriesland bei Maxiwerten, die immer noch bei 25 Grad liegen. In Marienhave am historischen Störtebeker Turm, da haben wir die 25 Grad. In Wismar an der Blumenhalle ebenfalls. Und an der historischen Mühle mitten in Ditzum, da messen wir 22 Grad. Morgen viel Regen über Ostfriesland, ja, da kommen wir leider nicht drum herum. Bei Maxiwerten dann aber, die immer noch so bei 20 Grad liegen. Ne?
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1: Eine schöne Geschichte, die Autobahnen und Bundesstraßen bei uns in Ostfriesland sind störungsfrei. Sie kommen hier überall gut durch. Drei Blitzen gibt es in Emden auf der Petkumer Straße. Hier steht ein Blitzeranhänger. Hier dürfen wir maximal 50 fahren. Ein zweiter Blitzeranhänger, der steht bei uns in Ilo auf der Bargestraße. Auch hier maximal 50 erlaubt. Und ein Mobilblitze, die steht in Loppersum und hier direkt in einer Einfahrt. Und wenn Sie wissen, wo kontrolliert wird, dann rufen Sie mich an. Ich bin bei Radio Ostfriesland in den Studios in Aurich für Sie zu erreichen unter der 0492 1586 und dann die 111. Ich wünsche Ihnen allen unterwegs eine gute und vor allen Dingen wünsche ich Ihnen eine sichere Fahrt mit Radio Ostfriesland.
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1: Irgendwann steht in vielen Familienunternehmen, schwieriges Wort, in vielen Familienunternehmen eine Frage im Raum. Wie geht es mit meinem Betrieb weiter? Soll die nächste Generation übernehmen? Geht es dabei nicht nur um die Zukunft der Firma, sondern natürlich auch um eine Menge Geld, um Steuern und über die Mitarbeiterinnen und Mitarbeiter wollen wir gar nicht reden, die dann unter Umständen auf der Straße stehen, wenn die Übergabe nicht funktioniert hat. Wie das Ganze funktioniert, wie wir damit Steuern rechnen müssen, darüber sprechen wir gleich hier in dieser Stunde in der Kanzlei. Unser Gesprächspartner ist Felix Happig von der Kanzlei Dr. Happig und Kollegen in Leer. Ich bin Tommy Bollmann und ich bleibe bis 18 Uhr. Schön, dass Sie mit dabei sind.
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1: Und zwischendurch gibt es natürlich auch prima Musik. Aber klar, hier beispielsweise von ILO, vom Electric Light Orchestra. Don't Bring Me Down. Einen schönen Start in Richtung Feierabend mit Radio Ostfriesland. Und da gibt's nur einen Satz, der passt immer. Hey, was Besinnes. Yeah.

0: Reformation, M und Pop Music. Ich kann mich noch gut daran erinnern, als dieser Song rauskam. Überall in den Diskotheken wurde dieser Song gespielt zum Tanzen. Aber immer wieder zu hören hier, auch am Mittwochnachmittag bei Radio Ostfriesland um 13 Minuten nach 5.
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0: Ja, irgendwann steht ja nun in vielen Familienunternehmen eine Frage im Raum. Wie geht es nun mit dem Betrieb weiter? Soll die nächste Generation übernehmen? Geht es dabei ja nicht nur um die Zukunft der Firma, sondern auch schnell um jede Menge Geld und natürlich um Steuern. Darüber sprechen wir heute in die Kanzlei mit Felix Happig von der Kanzlei, Dr. Happig und Kollegen aus Leer. Herr Happig, wenn ich meine Firma an meine Kinder übertrage, fällt darauf dann grundsätzlich, sage ich mal, Schenkungssteuer ein?
2: Ja, tatsächlich ist es so geregelt, dass erstmal grundsätzlich Schenkungssteuer anfällt. Das ist bei einer Firma nicht anders, als wenn ich Geld verschenke. Aber bei Betriebsvermögen gibt es dann sogenannte Verschonungsmöglichkeiten. Ich kann also unter bestimmten Voraussetzungen, da gibt es zwei Varianten, kann ich entweder 85% oder sogar 100% des Unternehmenswertes nachher von der Steuer wieder befreien lassen.
0: Jetzt stelle ich mir natürlich die Frage, warum wird Betriebsvermögen steuerlich überhaupt so stark begünstigt?
2: Ja, weil der Hintergrund ist, dass die Betriebe geschützt werden. Denn man muss sich mal überlegen, eine Firma kann ja einen erheblichen Wert haben. Wenn ich mir vorstelle, ich bin Tischler und habe da CNC-Fräsen und Ähnliches in meiner Werkstatt, habe vielleicht auch ein großes Gebäude. Das steht da alles und ist von mir aus 5 Millionen wert. Das heißt aber nicht, dass ich 1 Million auf dem Konto habe. Wenn ich diese 5 Millionen jetzt bei jedem Erbgang wieder voll, ist ja übrigens aus versteuertem Geld mal aufgebaut, muss man ja auch mal sagen, wenn ich das jetzt wieder versteuern muss, dann wären solche Betriebe existenziell bedroht. Denn das ist kein Geld, was einfach so auf dem Konto liegt, sondern das steckt in Betriebsmitteln. Und genau aus dem Grund gibt es diese Verschonungsregeln.
0: Also der Gesetzgeber will also verhindern, dass eine Unternehmensnachfolge allein an einer hohen Steuerbelastung scheitert und dadurch natürlich womöglich Arbeitsplätze oder sogar der ganze Betrieb gefährdet werden. Das sagt unser Gesprächspartner Felix Happig von der Kanzlei Dr. Happig und Kollegen aus Leer. Aber diese Vergünstigungen haben natürlich auch Grenzen. Klar, welche das sind und worauf die nächste Generation nach der Übernahme achten muss, darum geht es gleich in gut 7-8 Minuten im nächsten Teil von Die Kanzlei hier bei Radio Ostfriesland. Hey, was Besonderes.

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1: Ja, die Kanzlei hier bei Radio Ostfriesland jeden Mittwoch in der Zeit zwischen 17 und 18 Uhr. Eine Firma kann bei der Schenkung an die nächste Generation steuerlich deutlich begünstigt sein. Das bedeutet allerdings nicht, dass automatisch alles, was sich im Unternehmen befindet, von der Steuer verschont bleibt. Nein, nein. Und auch nach der Übertragung gelten natürlich bestimmte Spielregeln. Unser Gesprächspartner in dieser Stunde, das ist Felix Happig von der Kanzlei Dr. Happig und Kollegen aus Leer. Ja, meine Frage, Herr Happig, wie kann ich also einfach mein gesamtes Vermögen in eine Firma stecken und es dann steuerfrei an meine, ja, Kinder verschenken?
2: Ja, das wäre natürlich eine schöne Steuergestaltung, wenn sie funktioniert, ist aber nicht ganz so einfach, weil das verschonungsfähige Betriebsvermögen muss aktives Betriebsvermögen sein. Wenn ich jetzt sage, ich gründe einfach eine Firma und da verwalte ich meine Aktien und das mache ich aber in einer GmbH und Co. KG, dann klappt das leider nicht, weil das ist sogenanntes Verwaltungsvermögen und ist nicht begünstigt. Insofern ist das auch ein relativ komplizierter Vorgang, auch wenn ich eine aktive Firma, also wenn ich zum Beispiel diese Tischlerei, die ich gerade erwähnte, übertrage, dann wird trotzdem geprüft, ist alles Vermögen, was ich da übertrage, wirklich aktives Betriebsvermögen, also zum Beispiel so eine Maschine oder ein Firmenwagen, oder hat sich vielleicht diese Firma aus ihrem Vermögen Verwaltungsvermögen aufgebaut und hat ein Sechsparteienhaus auf dem Grundstück gebaut und das wird einfach vermietet, dann würde das nicht zum Verschonungsvermögen gehören und wäre zu besteuern. Also bisweilen ist das relativ komplex, nachher zu ermitteln, was wirklich verschonbar ist, aber so der Grundsatz.
1: Gibt es eigentlich Bedingungen, die die Kinder jetzt beispielsweise nach der Übertragung des Unternehmens einhalten müssen?
2: Ja, wenn ich diese Verschonungsregelungen in Anspruch nehme, dann gibt es Bedingungen. Ich hatte erwähnt, es gibt zwei Varianten, die 85% und die 100% Verschonung. Und die Bedingungen sind auch gar nicht so ganz ohne, denn ich muss nach der Übertragung, wenn ich 100% Verschonung in Anspruch nehmen möchte, für nicht unerhebliche Zeit, nämlich 10 Jahre, bestimmte Lohnsummen etc. aufrechterhalten. Das heißt, die Firma muss weiterlaufen und zwar auf dem Niveau, auf dem ich sie erhalten habe. Wenn das mir nicht gelingt, weil ich Stellen abbauen muss oder ähnliches, dann kann das dazu führen, dass ich nachträglich doch noch was versteuern muss. Wenn ich nur 85% Verschonung in Anspruch nehme, dann ist das eine 7-jährige Frist, die ich einhalten muss mit auch geringeren Anforderungen an Lohnsummen, Umsätze etc.
1: Ja, also es kommt also nicht nur darauf an, was übertragen wird, sondern auch darauf, was anschließend mit dem Unternehmen tatsächlich passiert. Das haben wir von unserem Gesprächspartner Felix Happig von der Kanzlei Dr. Happig und Kollegen aus Leer gehört. Eine Nachfolge will also gut vorbereitet sein. Und dabei stellt sich natürlich für viele Unternehmer noch eine ganz andere Frage. Wenn ich die Firma, wenn ich mein Unternehmen schon zu Lebzeiten übertrage, gebe ich dann auch sofort das Ruder aus der Hand und muss dann unter Umständen mit ansehen, wie meine Nachfolgerin, mein Nachfolger das Unternehmen an die Wand fährt? Naja, also genau darum geht's gleich hier in die Kanzlei bei Radio Ostfriesland. Aber erst nach halb, dann gleich gibt's pünktlich um halb die Nachrichten mit meinem Kollegen Volrad Jansen und so gegen 20 vor gibt's dann einen weiteren Teil hier in die Kanzlei bei Radio Ostfriesland. Hey, was Besonderes und vorher gibt noch schöne Musik für einen schönen Start in Richtung Feierabend. Hier sind sie, die Pet Shop Boys und It's a Sin.

0: Die Zeit 17.30 Uhr, halb sechs. Moin miteinander.
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2: Mit Volkert Janssen. Guten Tag. Leichte Erholung, weniger Arbeitslose in Ostfriesland. Die Zahl der Arbeitslosen in Ostfriesland ist leicht zurückgegangen. Nach Angaben der Agentur für Arbeit Emden-Leer waren im September 16.378 Menschen arbeitslos gemeldet, rund 530 weniger als einen Monat zuvor. Die Quote sank auf 6,4%. Das liege vor allem an jungen Menschen, so die Agentur. Viele hätten sich nach Ende der Schule oder Ausbildung vorübergehend arbeitslos gemeldet und seien jetzt wieder in einer Beschäftigung. Wer noch auf Jobsuche ist, hat gute Chancen. Die Zahl der freien Stellen ist im September deutlich gestiegen, hieß es. Gesucht werde vor allem etwa im Dienstleistungs- und Kfz-Bereich. Weitere Meldungen aus Ostfriesland im Überblick. Brandserie in Mehrparteienhaus. In einem Wohnhaus in der Gemeinde Oblengen hat es in der Nacht gleich zweimal gebrannt. Zunächst war die Feuerwehr gegen 23.30 Uhr zu dem Gebäude im Ortsteil Büren ausgerückt. Dort brannte eine Wohnung. Das Feuer konnte schnell gelöscht werden. Gegen 6.30 Uhr brannte es in dem Haus erneut. Verletzt wurde niemand. Warum es gebrannt hat, ist ebenso wie die Schadenshöhe noch unklar. Gesuchter Mann erwischt. Die Bundespolizei hat am Bahnhof in Leer einen Mann verhaftet. Der 34-Jährige war zuvor kontrolliert worden. Dabei stellte sich heraus, dass er per Haftbefehl gesucht wurde. Er musste aus seiner Verurteilung wegen gewerbsmäßigen Diebstahls noch 2.600 Euro zahlen oder für 65 Tage in Haft. Da der 34-Jährige die Summe nicht aufbringen konnte, wurde er in ein Gefängnis gebracht. Außerdem interessierte sich die Justiz in einem weiteren Fall für seinen Aufenthaltsort. Neues aus Ostfriesland, da fahren Sie immer zuerst bei uns.
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0: Ja, langsam aber sicher zieht es sich hier bei uns über Ostfriesland zu. Es gibt viele Wolken hier und da gibt es schon auch mal blauen Himmel und die Sonne lugt rechts und links nochmal vor. Die Maxi-Werte sind aber noch ganz schön. Die liegen immer noch bei 25 Grad. Die messen wir bei uns in Esens und zwar hier am St. Magnus-Kirchturm. In Nesmasiel, dann der Hafen mit Blick in Richtung Baltrum, da messen wir 22 Grad. Und in Rüsum an der historischen Rüsumer Mühle, da messen wir 24 Grad. Morgen dann, so sieht es zumindest gerade im Moment noch so aus, wird es mehr Regen geben als in den letzten Tagen hier über Ostfriesland. Bei Maxi werden die dann auch immerhin bei 20 Grad liegen.
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0: Die gute Nachricht auf den Autobahnen und Bundesstraßen. Hier bei uns in Ostfriesland gibt es keine Staus. Da kommen Sie also gut durch, mal abgesehen vom Feierabendverkehr und Einkaufsverkehr. Da heißt es Ruhe bewahren und Radio Ostfriesland hören und die Zeit genießen. Da gibt es noch drei Blitzen. In Emden auf der Petkumer Straße. Hier steht ein Blitzeranhänger. Hier dürfen wir maximal 50 fahren. Ein zweiter Blitzeranhänger, der steht bei uns in Ilo auf der Bargestraße. Auch hier sind maximal 50 erlaubt. Und eine mobile Blitze, die steht bei uns in Loppersum. Und zwar ziemlich verdeckt in eine Einfahrt. Sie wissen, wo eine Kontrolle steht. Eine kurze Info, ich freue mich. Ich bin hier bei Radio Ostfriesland in den Studios in Aurich zu erreichen. Unter der 04921586 und dann die 111. Ich wünsche Ihnen allen unterwegs eine gute und vor allen Dingen eine sichere Fahrt mit Radio Ostfriesland. Heute ist Mittwoch und die Zeit, Mittwoch immer zwischen 17 und 18 Uhr, da heißt es die Kanzlei. Heute geht es darum, wie übergebe ich denn mein Unternehmen? Wie verkaufe ich es, wie übergebe ich es zum Beispiel an meine Kinder, damit es alles glatt über die Bühne geht?

0: Das ist Musik von Creedence Clearwater Revival oder einfach nur CCR und Proud Mary. Hier ist Radio Friesland. Der Nachmittag am Mittwoch, wir haben 20 Minuten vor 6 und wir sind mittendrin in die Kanzlei.
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0: Ja, und heute geht es ja um die Unternehmensnachfolge, über die wir schon gesprochen haben. Wer ja seinen Betrieb an die Kinder überträgt, muss damit nicht zwangsläufig von heute auf morgen sämtliche Kontrolle abgeben. Es gibt da verschiedene Möglichkeiten, den Übergang Schritt für Schritt zu gestalten und den bisherigen Unternehmer gleichzeitig auch abzusichern. Unser Gesprächspartner dazu ist heute Felix Happig von der Kanzlei Dr. Happig und Kollegen aus Leer. Ja, Herr Happig, muss ich als Unternehmer nach der Schenkung sofort die Kontrolle über meine Firma, ja, schlicht und ergreifend abgeben?
2: Überhaupt nicht. Das ist ja auch gerade das Schöne, wenn ich eben zu Lebzeiten übertrage, kann ich wunderbar gestalten. Also erstens kann ich Teile übertragen, nach und nach. Ich kann auf verschiedene Personen übertragen. Ich kann durch Nießrausvorbehalte noch steuerliche Vorteile generieren. Und ich kann mir eben auch die Kontrolle durchaus vorbehalten. Da gibt es verschiedene gesellschaftsrechtliche Gestaltungsmöglichkeiten, was Stimmrechte angeht im Gesellschaftsvertrag. Es ist auch bei einer Firma ein Nießbrauch möglich. Ich kann Rückforderungsrechte verankern. Das heißt, sollte das Kind, dem ich übertrage, zum Beispiel vor mir versterben, dann könnte ich sagen, dann darf ich den Anteil zurückfordern. Ich kann bei Insolvenz oder anderen Dingen wie Scheidung solche Rückforderungsrechte verankern. Also da gibt es wirklich gute Gestaltungsmöglichkeiten und auch solche, die den Unternehmer auch für sein Alter sehr gut absichern.
0: In Vorbereitung unserer Sendung jetzt für heute ist mir das Jahr 2026 besonders in den Blick gefallen und ich habe mich damit beschäftigt. Warum sollte man sich jetzt gerade 2026 mit diesem Thema beschäftigen? Wo liegt da der Grund?
2: Ja, es steht eine Entscheidung an zu diesen gerade erwähnten steuerlichen Vergünstigungen für Betriebsvermögen. Das Bundesverfassungsgericht wird darüber am 13. Oktober eine mündliche Verhandlung abhalten und da weiß man halt nicht, was rauskommt. In der Fachwelt wird aber schon befürchtet, dass sich diese Vergünstigungen für Firmen verschlechtern könnten. Und es ist halt immer so, heute wissen wir, wie es geht und wie man es machen müsste. Und deswegen, wer ohnehin jetzt gerade sich mit dem Thema befasst, der sollte überlegen, das dann jetzt auch zügig umzusetzen, weil man eben jetzt gestalten kann. Was dann irgendwann nächstes Jahr ist, wissen wir nicht. Und das ist natürlich immer ein Risiko.
0: Die Unternehmensnachfolge, die lässt sich also durchaus schrittweise Stück für Stück gestalten und gleichzeitig könnte Bewegung in die steuerlichen Rahmenbedingungen kommen. Darüber haben wir mit unserem Interviewpartner und unserem Gast hier, Felix Happig von der Kanzlei Dr. Happig und Kollegen aus Leer, gesprochen. Aber ist das nun ein Grund, noch schnell zu handeln? Das ist die große Frage. Und ist Schenken überhaupt besser als Vererben? Das sind noch Fragen, die sich stellen und die Antworten bekommen wir. Das kennen wir gleich zum Schluss von die Kanzlei hier jeden Mittwoch zwischen 17 und 18 Uhr bei Radio Ostfriesland. Hey, was Besonderes? Und zwischendurch gibt's natürlich auch Musik für einen schönen Start in Richtung Feierabend, für einen schönen Mittwochabend. Hier sind die Osmonds mit Love Me For A Reason. Ich bin Tommy Bollmann. Bis 18 Uhr bin ich hier auf jeden Fall. Ich freue mich, dass Sie da sind.

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0: Millie Small und My Boy Lollipop. Hier ist Radio Ostfriesland, gleich 6:10.
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0: Ja, im vierten und im letzten Teil geht es um folgende Diskussion. Wer ohnehin darüber nachdenkt, sein Unternehmen ja an die nächste Generation weiterzugeben, der dürfte natürlich die aktuelle Diskussion aufmerksam verfolgen, klar. Aber trotzdem sollte eine Entscheidung mit solcher Tragweite natürlich nicht übers Knie gebrochen werden. Es geht ja hier um eine Menge. Felix Happig von der Kanzlei Dr. Happig und Kollegen aus Leer. Würden Sie Unternehmern deshalb empfehlen, Ihre Firma jetzt noch schnell in diesem Jahr, mal ganz salopp gesagt, zu verschenken?
2: Schnell verschenken würde ich nie empfehlen bei einer Firma. Das muss sehr gut überlegt sein. Ich würde nur empfehlen, wer ohnehin gerade mit dem Thema befasst ist, der sollte jetzt vielleicht sagen, dann sehen wir zu, dass wir das jetzt auch final angehen, damit man eben die jetzt bekannten Regelungen ausnutzt und nicht darauf wettet, was im nächsten Jahr ist, denn die Aussichten sind eher, dass es sich verschlechtert.
0: Jetzt sehe ich die Sache natürlich schon ambivalent. Verschenken, vererben, was ist denn jetzt nun tatsächlich besser, die Firma zu Lebzeiten verschenken oder später einfach vererben?
2: Meiner Meinung nach ist es besser, zu Lebzeiten zu übertragen, denn dann kann ich gestalten. Ich kann auch natürlich in einem Testament gestalten, aber eine lebzeitige Übertragung bietet viel mehr Gestaltungsmöglichkeiten, bietet mir ja auch noch die Möglichkeit zu beobachten, wie es sich entwickelt. Ich könnte vielleicht sogar noch mal wieder eingreifen. Also aus meiner Sicht ist eine Übertragung erst im Todesfall der deutlich ungünstigere Weg in aller Regel. Es gibt sicherlich Ausnahmen, aber man nimmt sich sehr viele Gestaltungsmöglichkeiten einfach. Und auch der Prozess, wenn man eine lebzeitige Übertragung erwägt, der führt schon mal dazu, dass einfach auch sehr viel gesprochen wird mit den Nachfolgern. Und auch das ist ein wichtiger Teil davon, um überhaupt mal zu ermitteln, ist das der richtige Weg, sind das die richtigen Nachfolger etc. Also meines Erachtens eindeutig die Übertragung zu Lebzeiten zu bevorzugen.
0: Also eine klare Sache, frühzeitig planen statt irgendwann unter Zeitdruck entscheiden. Das ist also ein wichtiger Punkt bei der Unternehmensnachfolge. Denn Steuerrecht, Gesellschaftsvertrag, Testament, die eigene Absicherung und natürlich ganz besonders die Zukunft des Betriebes sollen am Ende natürlich wie auch immer vernünftig zusammenpassen. Unser Gesprächspartner in unserer heutigen Ausgabe bei Radio Ostfriesland war Felix Happig von der Kanzlei Dr. Happig und Kollegen aus Leer. Ich bedanke mich für das Gespräch. Und nächsten Mittwoch sind wir wieder für Sie da mit einer neuen Ausgabe von Die Kanzlei. Wie immer von 17 bis 18 Uhr hier bei Radio Ostfriesland. Ja, ich bin Tommy Bollmann. Das war's auch von mir für den heutigen Mittwoch. Ich wünsche Ihnen an dieser Stelle einen charmanten Mittwochabend. Bleiben Sie gesund und bitte passen Sie auf sich auf. Morgen pünktlich um 15 Uhr bin ich dann wieder da. Und nicht vergessen, ich glaube, es ploppt. Und da gibt es noch ganz besondere Karten für ein ganz besonderes Fest. Das und mehr, wie gesagt, morgen ab 15 Uhr. Bis später.

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0: Jetzt gleich. Die Nachrichten bei Radio Ostfriesland. 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
1: Ich bin Dirk Zeitler. Das Deutschlandticket kostet ab Januar 66,80 Euro. Das hat der zuständige Koordinierungsrat auf einer heutigen Sitzung entschieden. Das Ticket wird demnach fast 4 Euro im Monat teurer.
2: Mit 9 Euro im Monat hat alles angefangen vor 4 Jahren. Mit dem Billigticket wollte die Ampel damals die hohen Energiepreise auffangen nach dem Beginn des Ukraine-Kriegs. Danach einigten sich Bund und Länder auf einen Monatspreis von 49 Euro. Seitdem ist der Preis immer weiter angestiegen, weil das Ticket der Politik viel Geld kostet. Der neue Abo-Preis wurde diesmal erstmals mit Hilfe einer Formel berechnet, die sich unter anderem orientiert an den Kosten für Personal und Energie. So soll politischer Streit über die Finanzierung verhindert werden. Thomas Bremser, Nachrichtenredaktion.
1: Die Bundesregierung hat nach langem Ringen grünes Licht für die geplante Pflegereform gegeben. Das System stehe finanziell massiv unter Druck, man müsse sparen, sagte Bundesgesundheitsminister Linnemann. Unter anderem soll es für Kinderlose teurer werden. Für eine zweite größere Strukturreform, die bis zum kommenden Sommer umgesetzt werden soll, soll eine Kommission Vorschläge erarbeiten. Ein Flug von Dubai nach Tel Aviv ist nach einem gewaltsamen Zwischenfall im Cockpit in Saudi-Arabien notgelandet. Laut israelischen Medien soll ein Pilot seinen Kollegen mit einem Messer verletzt haben. Passagiere halfen demnach dabei, den Angreifer zu überwältigen.
3: Noch sind nach den dramatischen Ereignissen an Bord der Fly-Dubai-Maschine viele Fragen offen. Der israelische Polizeiminister Itamar Ben-Gvir sprach von einem versuchten Terroranschlag. Der Angreifer habe versucht, das Flugzeug zum Absturz zu bringen und die 180 Israelis an Bord zu ermorden. Die verletzten Piloten werden im Krankenhaus behandelt. Aus Tel Aviv, Sarah Lemmel.
1: Bei den Ermittlungen gegen Hells Angels sind in NRW auch ein Polizist und zwei städtische Mitarbeiter aus Duisburg ins Visier geraten. Gegen sie wird laut Staatsanwaltschaft wegen des Verdachts ermittelt, dass sie dienstlich erlangte Informationen an Dritte weitergegeben haben. Am Morgen hatten mehr als 1000 Polizisten gleichzeitig in mehreren Orten in NRW, Bayern, Baden-Württemberg, Berlin und Rheinland-Pfalz zugeschlagen.
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1: Zum Wetter, die aktuelle Vorhersage des Deutschen Wetterdienstes. Heute Abend vielfach sonnig oder nur locker bewölkt und trocken. Im Westen und Südwesten langsam zunehmende Bewölkung. Abendwerte 17 bis 26 Grad. Nachts teils Regen 17 bis 4 Grad. Und morgen wird es wieder fast überall sonnig. Im Westen sind Schauer möglich, 18 bis 26 Grad.
0: Das waren die Nachrichten.
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5: Und ich bin auch für das Programm verantwortlich. Hallo.

Und das ist Stevie Wonder auf der Mundharmonika am Ende von There Must Be an Angel Playing With My Heart von den Eurythmics, Annie Lennox und Dave Stewart. Die 1980er, das war ihre große Zeit. Dann haben sie sich getrennt, aber auch danach kam es punktuell mehrfach zur Zusammenarbeit zwischen beiden. Lennox und Stewart haben aber auch immer wieder erfolgreich Soloprojekte verfolgt. Und die Eurythmics haben heute diese neue Ausgabe der Backtracks eröffnet. Und die sind zu hören jeden Mittwochabend hier bei Radio Ostfriesland nach den Nachrichten von 18 Uhr. Ich bin Peter Wolf und ich freue mich, dass Sie eingeschaltet haben. In den Backtracks kommen immer so gegen halb die zwei Hits am Stück. Heute von einem englischen Künstler, der ausgesprochen erfolgreich war. Weitere Details nach den beiden Titeln. An zweiter Stelle heute The Cure und Friday, I'm in Love.

1980 Remote Control mit den Reddings und das sind die zwei Söhne von Otis Redding und ein Cousin von ihnen. In den 80ern hatten sie einige Erfolge. Als die dann aber weniger wurden, löste sich die Band schließlich auf. Sie hören die Backtracks jetzt mit Purple Schulz.

In Großbritannien auf Platz 1, in Deutschland auf 4, Do It Again von den Beach Boys. Sally Oldfield ist eine sehr produktive britische Sängerin. Auch hierzulande hatte sie mehrere Hits, wenn auch nicht ganz so große. Auch mit dieser Single, hier kommt Mirrors.

Genesis und No Son of Mine vom Album We Can't Dance. Und das ist das meistverkaufte in der Bandgeschichte. Hat allein in Deutschland fünffach Platin erhalten. Und für wen das jetzt nicht viel sagt, vom Album sind weltweit 11,5 Millionen Exemplare über die Ladentheke gegangen. In den Backtracks jetzt zwei Hits am Stück von Elton John.

I'm Still Standing von 1983 und Philadelphia Freedom von 75. Zwei Hits von Elton John in den Backtracks. Elton John wurde vor vielen Jahren als Reginald Kenneth Dwight in London geboren. Seine Eltern hatten kein Interesse oder kaum Zeit für ihn. Seine Oma hat ihn großgezogen. Später hat er dann seinen Namen in Elton John geändert. Als Zwischennamen wählte er Hercules, also Herkules, und dies wurde auch amtlich eingetragen. Und er wurde ein wahrer Herkules in seinem Fach Komponieren heißt das, Klavierspielen und Gesang. Sein langjähriger Texter wurde Bernie Taupin. In seiner Karriere hat Elton John zahllose Ehrungen erhalten. Heute zählt er zu den 5 erfolgreichsten Künstlern weltweit mit über 300 Millionen verkauften Platten bzw. Tonträgern.

Blue Jeans vom Frank-Poch-Ensemble aus Düsseldorf, erschienen 2003. Der Song gilt heute als One-Hit-Wonder. Und wir drehen noch mal richtig auf mit den Spice Girls und Who Do You Think You Are von 1997.

I've Got You On My Mind von den White Plains. Eine der vielen Gruppen, die der Engländer Tony Burrows ins Leben gerufen hat. Er selbst war fast immer der Leadsänger dieser Gruppe. Und das war dann auch unser vorletztes Stück. Bis zu den nächsten Nachrichten gibt's noch was aus den Niederlanden. Ten Sharp und You. Danach geht es hier bei Radio Ostfriesland weiter mit dem laufenden Programm. Wenn es Ihnen Spaß gemacht hat, schalten Sie gerne wieder ein am kommenden Mittwoch zur nächsten Ausgabe der Backtracks. Mein Name ist Peter Wolf und ich bin für die Backtracks verantwortlich. Einen schönen Abend noch mit Annemal.

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1: Ich bin Dirk Zeitler. Der große Wurf zur Pflegereform ist verschoben. Die Bundesregierung hat heute erst einmal eine kleine Lösung auf den Weg gebracht, um akute Finanzprobleme der Pflegeversicherung abzufedern. Dafür ist unter anderem ein Anstieg der Beitragssätze für Kinderlose zum 1. Januar um 0,3 Prozentpunkte geplant.
2: Auch Gutverdiener, die sollen nun mehr zahlen, um das Riesenloch in der Pflegekasse erstmal etwas zu stopfen. Doch ob das alles reicht, der Spitzenverband der gesetzlichen Krankenkassen glaubt das nicht. Und um den härtesten Brocken, also eine große Reform des Pflegesystems, soll sich eine Expertenkommission kümmern. Für Wirtschaftsweise Grimm, Zeitverschwendung, denn die Probleme lägen längst auf dem Tisch. Claudia Wächter, Nachrichtenredaktion.
1: Das Deutschlandticket kostet ab Januar 66,80 Euro. Das hat der zuständige Koordinierungsrat auf einer heutigen Sitzung entschieden. Das Ticket wird demnach fast 4 Euro im Monat teurer. Ein Flug von Dubai nach Tel Aviv ist nach einem gewaltsamen Zwischenfall im Cockpit in Saudi-Arabien notgelandet. Laut israelischer Medien soll ein Pilot seinen Kollegen mit einem Messer verletzt haben. Passagiere halfen demnach dabei, den Angreifer zu überwältigen. Die israelischen Passagiere sind nach Medienberichten inzwischen wieder in Israel. Eine Ersatzmaschine brachte sie nach Hause.
3: Noch sind nach den dramatischen Ereignissen an Bord der Fly-Dubai-Maschine viele Fragen offen. Der israelische Polizeiminister Itamar Ben-Gvir sprach von einem versuchten Terroranschlag. Der Angreifer habe versucht, das Flugzeug zum Absturz zu bringen und die 180 Israelis an Bord zu ermorden. Die verletzten Piloten werden im Krankenhaus behandelt. Aus Tel Aviv, Sarah Lemmel.
1: Im Ring um schärfere Sparmaßnahmen hat der Autobauer Volkswagen einen Großteil seiner Tarifverträge gekündigt, darunter auch den wichtigen Manteltarifvertrag. Aus Sicht des Unternehmens seien verschiedene Regelungen in diesen Verträgen mit Blick auf den aktuellen Kostendruck anzupassen, teilte VW mit. Ein Sprecher wollte sich zur genauen Zahl der gekündigten Verträge nicht äußern. Der IG Metall zufolge handelt es sich um 10.
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1: Zum Wetter, die aktuelle Vorhersage des Deutschen Wetterdienstes. Heute Abend vielfach sonnig oder nur locker bewölkt und trocken. Im Westen und Südwesten langsam zunehmende Bewölkung. Abendwerte 17 bis 26 Grad. Nachts teils Regen 17 bis 4 Grad. Und morgen wird es wieder fast überall sonnig. Im Westen sind Schauer möglich, 18 bis 26 Grad.
0: Das waren die Nachrichten.

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1: Ich bin Dirk Zeitler. Der große Wurf zur Pflegereform ist verschoben. Die Bundesregierung hat heute erst einmal eine kleine Lösung auf den Weg gebracht, um akute Finanzprobleme der Pflegeversicherung abzufedern. Dafür ist unter anderem ein Anstieg der Beitragssätze für Kinderlose zum 1. Januar um 0,3 Prozentpunkte geplant.
2: Auch Gutverdiener, die sollen nun mehr zahlen, um das Riesenloch in der Pflegekasse erstmal etwas zu stopfen. Doch ob das alles reicht, der Spitzenverband der gesetzlichen Krankenkassen glaubt das nicht. Und um den härtesten Brocken, also eine große Reform des Pflegesystems, soll sich eh eine Expertenkommission kümmern. Für Wirtschaftsweise Grimm, Zeitverschwendung, denn die Probleme lägen längst auf dem Tisch. Claudia Wächter, Nachrichtenredaktion.
1: Das Deutschlandticket kostet ab Januar 66,80 Euro. Das hat der zuständige Koordinierungsrat auf einer heutigen Sitzung entschieden. Das Ticket wird demnach fast 4 Euro im Monat teurer. Ein Flug von Dubai nach Tel Aviv ist nach einem gewaltsamen Zwischenfall im Cockpit in Saudi-Arabien notgelandet. Laut israelischer Medien soll ein Pilot seinen Kollegen mit einem Messer verletzt haben. Passagiere halfen demnach dabei, den Angreifer zu überwältigen. Die israelischen Passagiere sind nach Medienberichten inzwischen wieder in Israel. Eine Ersatzmaschine brachte sie nach Hause.
3: Noch sind nach den dramatischen Ereignissen an Bord der Fly-Dubai-Maschine viele Fragen offen. Der israelische Polizeiminister Itamar Ben-Gvir sprach von einem versuchten Terroranschlag. Der Angreifer habe versucht, das Flugzeug zum Absturz zu bringen und die 180 Israelis an Bord zu ermorden. Die verletzten Piloten werden im Krankenhaus behandelt. Aus Tel Aviv, Sarah Lemmel.
1: Im Ring um schärfere Sparmaßnahmen hat der Autobauer Volkswagen einen Großteil seiner Tarifverträge gekündigt, darunter auch den wichtigen Manteltarifvertrag. Aus Sicht des Unternehmens seien verschiedene Regelungen in diesen Verträgen mit Blick auf den aktuellen Kostendruck anzupassen, teilte VW mit. Ein Sprecher wollte sich zur genauen Zahl der gekündigten Verträge nicht äußern. Der IG Metall zufolge handelt es sich um 10.
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1: Zum Wetter, die aktuelle Vorhersage des Deutschen Wetterdienstes. Heute Abend vielfach sonnig oder nur locker bewölkt und trocken. Im Westen und Südwesten langsam zunehmende Bewölkung. Abendwerte 17 bis 26 Grad. Nachts teils Regen 17 bis 4 Grad. Und morgen wird es wieder fast überall sonnig. Im Westen sind Schauer möglich, 18 bis 26 Grad.
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Moin Moin Ostfriesland und herzlich willkommen bei Marius Wundertüte. Heute gibt es wieder einmal einen bunten Mix von 90er Dance-Musik mit ein bisschen Charts, ein bisschen Trance und auch Techno. Verantwortlich für diese Sendung und am Mikrofon ist Mario Fecht hier bei Radio Ostfriesland. Ja, und jetzt geht es los. Und zwar hört ihr schon den ersten Track. Das ist nämlich Eisbär von Groove Zoom. Und danach gibt es Do the Right Thing von Shannon and Simon und Hardcore Vibes von Dune. Viel Spaß euch!

Ja, und jetzt gibt es Prince of Love von DJ Sammy featuring Charisma, besser bekannt als Luna. Euch viel Spaß dabei.

Ja, jetzt kommen wir zu Save Me im 80 Mix von Activate. Ein Titel, den ich schon häufiger hier in der Sendung hatte. Und danach gibt es Key Motion mit Automatic Love.

Ja, so kuschelig geht es erstmal nicht mehr weiter. Jetzt gibt es nämlich Illegal Pirate Radio von Ravers Nature und danach gibt es Nougat von The Prodigy.

Ja, ihr habt schon gehört, Move Your Body kommt es jetzt, kommt jetzt. Und das Lied ist von der Gruppe Odyssey und danach gibt es Give Peace a Chance von Intermission.

So Leute, meine Sendung neigt sich dem Ende zu. Verantwortlich für diese Sendung unter Mikrofon war für euch Mario Fecht hier bei Radio Ostfriesland. Einen schönen Dank geht noch von mir aus an das Radio Ostfriesland-Team für die Möglichkeit dieser Sendung und natürlich an meine Familie und Arbeitskollegen. Ich hoffe, ich konnte euch gut unterhalten und wenn ihr wollt, dann schaltet ihr in 4 Wochen wieder ein bei Marios Wundertüte hier auf Radio Ostfriesland. Ja, jetzt gibt's den Rest von dem Track Back to Nature von God's Groove mit Anna Maul.

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1: Ich bin Dirk Zeitler. Bei dem mutmaßlichen Angreifer in einer Fly-Dubai-Maschine soll es sich nach einem Medienbericht nach israelischer Einschätzung um einen Einzeltäter handeln. Es gebe keinen Hinweis darauf, dass ein Staat oder eine Terrororganisation Drahtzieher des Vorfalls sei, berichtet der israelische TV-Sender Kan. Offenbar hatte einer der Piloten mit einem Messer auf seinen Kollegen eingestochen und versucht, das Flugzeug mit den Passagieren zum Absturz zu bringen. Der große Wurf zur Pflegereform ist verschoben. Die Bundesregierung hat erst einmal eine kleine Lösung auf den Weg gebracht, um akute Finanzprobleme der Pflegeversicherung abzufedern. Dafür ist unter anderem ein Anstieg der Beitragssätze für Kinderlose zum 1. Januar um 0,3 Prozentpunkte geplant.
2: Auch Gutverdiener, die sollen nun mehr zahlen, um das Riesenloch in der Pflegekasse erstmal etwas zu stopfen. Doch ob das alles reicht, der Spitzenverband der gesetzlichen Krankenkassen glaubt das nicht. Und um den härtesten Brocken, also eine große Reform des Pflegesystems, soll sich eine Expertenkommission kümmern. Für Wirtschaftsweise Grimm, Zeitverschwendung, denn die Probleme lägen längst auf dem Tisch. Claudia Wächter, Nachrichtenredaktion.
1: Rekordpreise an den Tankstellen haben das Leben in Deutschland im September so stark verteuert wie seit fast 3 Jahren nicht mehr. Die Inflationsrate kletterte auf 3,3%, wie das Statistische Bundesamt mitteilte.
3: Die Lage im Nahen Osten macht sich weiter im Portemonnaie der Menschen bemerkbar. Insgesamt mussten Verbraucher im September für Kraftstoffe und Haushaltsenergie fast 15% mehr zahlen als ein Jahr vorher. Und je länger die Energiepreise hoch sind, umso größer ist das Risiko, dass auch andere Preise steigen. Denn auch Transport und Kühlung von Lebensmitteln wird dadurch teurer. Die Folgen von Hitze und Trockenheit treiben die Preise ebenfalls. Immerhin, der neue Tankrabatt dürfte die Verbraucherpreise in den kommenden Monaten etwas dämpfen. Lea Matschulat, Nachrichtenredaktion.
1: Bei den Ermittlungen gegen Hells Angels sind in NRW auch ein Polizist und 2 städtische Mitarbeiter aus Duisburg ins Visier geraten. Gegen sie wird laut Staatsanwaltschaft wegen des Verdachts ermittelt, dass sie dienstlich erlangte Informationen an Dritte weitergegeben haben. Am Morgen hatten mehr als 1000 Polizisten gleichzeitig in mehreren Orten in NRW, Bayern, Baden-Württemberg, Berlin und Rheinland-Pfalz zugeschlagen.
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1: Zum Wetter, die aktuelle Vorhersage des Deutschen Wetterdienstes. Heute Abend vielfach sonnig oder nur locker bewölkt und trocken. Im Westen und Südwesten langsam zunehmende Bewölkung. Abendswerte 17 bis 26 Grad. Nachts teils Regen 17 bis 4 Grad. Und morgen wird es wieder fast überall sonnig. Im Westen sind Schauer möglich, 18 bis 26 Grad.
0: Das waren die Nachrichten.

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1: Ich bin Uli Reitinger. Nach dem gewaltsamen Vorfall auf einem Flug von Dubai nach Tel Aviv geht die israelische Regierung von einem versuchten Terroranschlag aus. Israels Verteidigungsminister Katz sprach vom Versuch eines dschihadistischen Anschlags, der nur dank des Mutes israelischer Passagiere vereitelt worden sei. Die Fly-Dubai-Maschine war in Saudi-Arabien notgelandet.
2: Große Erleichterung am Flughafen in Tel Aviv. Die israelischen Passagiere sind zurück. Angehörige schlossen ihre Liebsten nach der Landung einer Ersatzmaschine in die Arme. Nach Angaben von Ministerpräsident Benjamin Netanyahu soll einer der Piloten mit einem Messer auf seinen Kollegen eingestochen haben, als sich die Maschine Israel näherte. Er habe offenbar versucht, das Flugzeug mit den Passagieren zum Absturz zu bringen. Nach israelischer Einschätzung soll es sich bei dem Tatverdächtigen um einen Einzeltäter handeln. Aus Tel Aviv, Sarah Lemmel.
1: Das Deutschlandticket wird im kommenden Jahr teurer. Statt 63 Euro wie bisher kostet es vom 1. Januar an 66,80 Euro. Der Koordinierungsrat legte den neuen Preis fest. In dem Rat sitzen die Abteilungsleiter der Verkehrsministerien der Länder und des Bundes. Das Deutschlandticket ist ein bundesweit gültiges Monatsabo für Busse und Bahnen im öffentlichen Nah- und Regionalverkehr. Es ist monatlich kündbar. Angriffe auf Busfahrer, Zugbegleiter und Rettungskräfte sollen künftig härter bestraft werden. Das sieht ein Gesetzentwurf vor, den das Kabinett beschlossen hat. Wer unser Land am Laufen hält, verdient unseren Schutz, sagt Justizministerin Stefanie Hubig.
3: Es geht vor allem um Abschreckung und das bedeutet, die Strafen bei solchen Angriffen werden verdoppelt auf 6 Monate Haft. Mindestens. Denn oft geht's nicht nur um Pöbeleien und Spuckattacken. Doch Strafen allein reichen nicht. Genauso wichtig sei Prävention, sagt Hubig. Außerdem will sie auch härter gegen Volksverhetzung vorgehen. Hintergrund ist auch der Tod eines Bahnmitarbeiters vor einigen Monaten. Er starb bei einer ganz normalen Fahrscheinkontrolle. Claudia Wächter, Nachrichtenredaktion.
1: Rekordpreise an den Tankstellen haben das Leben in Deutschland im September so stark verteuert wie seit fast 3 Jahren nicht mehr. Getrieben von teurer Energie kletterte die Inflationsrate um 0,4 Punkte auf 3,3%, teilt das Statistische Bundesamt mit. Kraftstoffe und Haushaltsenergie waren im September fast 15% teurer als vor einem Jahr.
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1: Das Wetter, die aktuelle Vorhersage des Deutschen Wetterdienstes. In der Nacht nimmt die Bewölkung in der Westhälfte zu. Vom Emsland bis zum Schwarzwald wird es nass. In der Osthälfte bleibt es dagegen meist gering bewölkt. Die Tiefstwerte liegen in dieser Nacht bei 4 bis 18 Grad. Morgen bleibt es in der Westhälfte stark bewölkt und nass. Hier und da kann es richtig kräftig und auch länger schütten. In den anderen Landesteilen gehen wir sonnig in den Donnerstag. Im Laufe des Tages zieht aber auch hier Wolken auf. Das Ganze bei 18 bis 26 Grad.
0: Das waren die Nachrichten.

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1: Ich bin Uli Reitinger. Dramatische Szenen in einem Flugzeug der Airline Fly Dubai auf dem Weg von Dubai nach Tel Aviv. Nach Angaben des israelischen Ministerpräsidenten Netanyahu hatte einer der Piloten mit einem Messer auf seinen Kollegen eingestochen. Er habe offenbar versucht, das Flugzeug mit den Passagieren zum Absturz zu bringen. Außenminister Wadephul telefonierte mit seinem israelischen Amtskollegen Gideon Saar. Wadephul verurteilte den Vorfall als schweren Angriff auf die zivile Luftfahrt scharf. Die Bundesregierung teilt ihre geplante Pflegereform wegen Meinungsverschiedenheiten zwischen Union und SPD in zwei Teile auf. Den ersten Schritt brachte das Kabinett heute auf den Weg. Dabei geht es zunächst darum, akute Finanzprobleme der Pflegeversicherung zu lindern. Für eine zweite, größere Strukturreform soll eine Kommission Vorschläge erarbeiten. Gesundheitsminister Linnemann verteidigt das Vorgehen im ZDF-Heute-Journal.
2: Wir hatten vor 20 Jahren noch 2 Millionen zu Pflegende und heute haben wir 6 Millionen Pflegebedürftige. Und wir haben die Leistungen immer weiter ausgeweitet und wir müssen das einfach jetzt zielgenauer machen. Deswegen ist das ein erster wichtiger Schritt heute gewesen. Der reicht aber nicht aus, um die Pflegeversicherung für die 30er Jahre fit zu machen.
1: Gesundheitsminister Carsten Linnemann. Das Deutschlandticket kostet ab Januar 66,80 Euro. Das hat der zuständige Koordinierungsrat auf seiner heutigen Sitzung entschieden. Das Ticket wird damit knapp 4 Euro teurer im Monat.
3: Mit 9 Euro im Monat hat alles angefangen vor 4 Jahren. Mit dem Billigticket wollte die Ampel damals die hohen Energiepreise auffangen nach dem Beginn des Ukraine-Kriegs. Danach einigten sich Bund und Länder auf einen Monatspreis von 49 Euro. Seitdem ist der Preis immer weiter angestiegen. Der neue Abo-Preis wurde diesmal erstmals mit Hilfe einer Formel berechnet, die sich unter anderem orientiert an den Kosten für Personal und Energie. So soll politischer Streit über die Finanzierung verhindert werden. Thomas Bremser, Nachrichtenredaktion.
1: Die Proteste an französischen Schulen haben an Umfang und Härte zugenommen und im Tagesverlauf zu 625 Festnahmen geführt. Mehr als 115 Polizisten, Lehrer und Schüler wurden verletzt. Dabei habe die Gewalt deutlich zugenommen und es sei zu Zerstörungen in Schulen und zu Brandstiftungen gekommen, heißt es aus dem französischen Innenministerium. Die Proteste an über 350 Schulen richten sich gegen fehlende Mittel, zu wenige Lehrkräfte und heruntergekommene Gebäude.
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1: Das Wetter, die aktuelle Vorhersage des Deutschen Wetterdienstes. In dieser Nacht nimmt die Bewölkung in der Westhälfte zu. Vom Emsland bis runter zum Schwarzwald wird's nass. In der Osthälfte bleibt es dagegen meist gering bewölkt. Die Temperaturen liegen in dieser Nacht bei 4 bis 18 Grad. Morgen bleibt es in der Westhälfte stark bewölkt und nass. Hier und da kann es richtig kräftig und länger schütten. In den anderen Landesteilen gehen wir sonnig in den Donnerstag. Im Laufe des Tages ziehen dann aber auch hier Wolken auf bei 18 bis 26 Grad.
0: Das waren die Nachrichten. 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
1: Ich bin Uli Reitinger. Außenminister Wadefuhl hat sich erleichtert über den Ausgang des gewaltsamen Vorfalls im Cockpit eines Fly-Dubai-Flugs auf dem Weg von Dubai nach Tel Aviv geäußert. Er habe mit großem Schrecken von dem versuchten Entführungsfall des Flugzeugs erfahren, das vollbesetzt mit israelischen Staatsangehörigen gewesen sei. Das teilte Wadefuhl nach einem Telefonat mit seinem israelischen Amtskollegen Gideon Saar mit.
2: Das tiefste erschrocken, dass ein derartig schrecklicher Anschlag auf eine mit israelisch besetzte Maschine versucht wurde. Es ist der Tapferkeit des Piloten und weiterer Passagiere zu verdanken, dass dieser Absturz in letzter Sekunde verhindert werden konnte.
1: Einer der Piloten hatte mit einem Messer auf seinen Kollegen eingestochen. Er wollte das Flugzeug offenbar zum Absturz bringen. Passagiere griffen ein. Die israelische Regierung spricht von Terror. Der große Wurf zur Pflegereform ist verschoben. Die Bundesregierung hat jetzt erst einmal eine kleine Lösung auf den Weg gebracht, um akute Finanzprobleme der Pflegeversicherung abzufedern. Dafür ist unter anderem ein Anstieg der Beitragssätze für Kinderlose zum 1. Januar um 0,3 Prozentpunkte geplant.
3: Auch Gutverdiener, die sollen nun mehr zahlen, um das Riesenloch in der Pflegekasse erstmal etwas zu stopfen. Doch ob das alles reicht, der Spitzenverband der gesetzlichen Krankenkassen glaubt das nicht. Und um den härtesten Brocken, also eine große Reform des Pflegesystems, soll sich eine Expertenkommission kümmern. Für Wirtschaftsweise Grimm, Zeitverschwendung. Denn die Probleme lägen längst auf dem Tisch. Claudia Wächter, Nachrichtenredaktion.
1: Das Deutschlandticket wird im kommenden Jahr teurer. Statt 63 Euro wie bisher kostet es vom 1. Januar an 66,80 Euro. Das hat der Koordinierungsrat entschieden. In dem Rat sitzen die Abteilungsleiter der Verkehrsministerien, der Länder und des Bundes. Volkswagen hat im Ringen um schärfere Sparmaßnahmen einen Großteil seiner Tarifverträge gekündigt, darunter auch den wichtigen Manteltarifvertrag. So wollen die Arbeitgeber verschiedene Regelungen in diesen Verträgen verändern, mit Blick auf den aktuellen Kostendruck. Der Manteltarifvertrag beinhaltet grundlegende Regelungen für mehr als 100.000 Beschäftigte, auch zur Arbeitszeit und Urlaubstagen. Die anderen Verträge regeln unter anderem Eingruppierungen, Zulagen, Zusatzvergütungen und die Ausbildung.
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1: Das Wetter, die aktuelle Vorhersage des Deutschen Wetterdienstes. Im Westen wird es richtig ungemütlich heute. Es ist stark bewölkt, es gibt immer wieder Schauer und vereinzelt auch Gewitter. In manchen Gegenden kann es richtig heftig schütten. In der Osthälfte sieht es zunächst besser aus an diesem Donnerstag. Erst im Tagesverlauf ziehen auch hier im Osten dichtere Wolken auf. Das Ganze bei 18 bis 26 Grad. Am Freitag wird es im Westen und Nordwesten sehr angenehm und trocken. Im Osten fallen dann Schauer bei nur noch 23 Grad maximal.
0: Das waren die Nachrichten.

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1: Ich bin Uli Reitinger. Tanken soll ab heute wieder billiger werden. Um Mitternacht trat der zweite Tankrabatt in diesem Jahr in Kraft. Bis Jahresende werden die Energiesteuern auf Benzin und Diesel gesenkt. Unterm Strich soll der Sprit um knapp 17 Cent pro Liter günstiger werden.
2: Tanken ohne Frustattacken, das wünschen sich wohl viele, zumal es im September an der Zapfsäule so teuer war wie nie. Und die Mineralölwirtschaft verspricht, wir geben den Rabatt auch sofort weiter. Die Frage ist allerdings, ob das 1:1 passiert. Viele, auch der ADAC, vermuten, dass wieder einmal ein Teil verpufft. Und Kritiker sagen vom Rabatt würden auch Gutverdiener profitieren. Der sei also ungerecht. Claudia Wächter, Nachrichtenredaktion.
1: Nach der Gewalttat auf einem Flug von Dubai nach Tel Aviv hat Israels Ministerpräsident Netanyahu den Mut des mutmaßlich von seinem Kollegen angegriffenen Piloten gewürdigt. Er ist ein wahrer Held, schrieb Netanyahu auf der Plattform X. Trotz schwerer Stichverletzungen habe der indische Flugkapitän Widerstand geleistet, die Cockpit-Tür geöffnet und es Passagieren ermöglicht, den Angreifer zu überwältigen. Damit habe der Pilot eine Katastrophe verhindert und das Leben von 174 Menschen gerettet. Angriffe auf Busfahrer, Zugbegleiter und Rettungskräfte sollen künftig härter bestraft werden. Das sieht ein Gesetzentwurf vor, den das Kabinett beschlossen hat. Wer unser Land am Laufen hält, verdient unseren Schutz, sagt Justizministerin Stefanie Hubig.
3: Es geht hier nicht in erster Linie um den Schutz Einzelner, sondern es geht auch um den Schutz des Gemeinwesens. Starker Einsatz für das Gemeinwesen verlangt auch starken Schutz, gerade auch mit Mitteln des Strafrechts.
1: Justizministerin Stefanie Hubig. Die geplante Steuer auf zuckerhaltige Getränke soll dem Staat im Jahr rund 1 Milliarde Euro einbringen. Das geht aus einem Entwurf des Finanzministeriums hervor. Demnach soll die Steuer ab dem 1. Juli 2027 gelten. Bis zum Jahr 2031 sollen die Einnahmen auf knapp 1,2 Milliarden Euro pro Jahr steigen. Vor allem in der Unionsfraktion gibt es Widerstand und auch mehrere Bundesländer lehnen die Zuckersteuer ab.
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1: Das Wetter, die aktuelle Vorhersage des Deutschen Wetterdienstes. Im Westen wird es richtig ungemütlich heute. Es ist stark bewölkt, es gibt immer wieder Schauer und vereinzelt auch Gewitter. In manchen Gegenden kann es richtig heftig schütten. In der Osthälfte sieht es zunächst besser aus an diesem Donnerstag. Erst im Tagesverlauf ziehen auch im Osten dichtere Wolken auf. Das Ganze bei 18 bis 26 Grad. Am Freitag wird es im Westen und Nordwesten sehr angenehm und trocken. Im Osten fallen dann die Schauer bei nur noch 23 Grad höchstens.
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1: Ich bin Uli Reitinger. Seit Mitternacht gilt der zweite Tankrabatt in diesem Jahr. Eine für 3 Monate geltende Absenkung der Energiesteuern soll eine Entlastung von 16,7 Cent pro Liter Benzin oder Diesel bringen. Wie vollständig sie an die Verbraucher weitergegeben wird, wird sich in den nächsten Tagen zeigen. Es gibt keine direkte Verpflichtung der Tankstellen, die Preise zu senken. Die Regierung hatte den Tankrabatt wegen der extrem hohen Spritpreise auf den Weg gebracht. Der September war der mit Abstand teuerste Tankmonat bisher. Das hat sich sogar in der Inflation niedergeschlagen. Im September stieg die Inflationsrate auf 3,3%. So hoch war sie seit fast 3 Jahren nicht mehr.
2: Die Lage im Nahen Osten macht sich weiter im Portemonnaie der Menschen bemerkbar. Insgesamt mussten Verbraucher im September für Kraftstoffe und Haushaltsenergie fast 15% mehr zahlen als ein Jahr vorher.